0: Sonntag mit Radio Aktiv und gleich.
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0: 8:04 Uhr.
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9: Ich bin Katrin Müller. Mehrere Bundesländer haben das Sonntagsfahrverbot für Lastwagen teilweise aufgehoben. Grund ist die Dürre und das damit verbundene Niedrigwasser der Flüsse. Die Regelung gilt ab heute. Betroffen sind Nordrhein-Westfalen, Niedersachsen, Rheinland-Pfalz und das Saarland.
10: Der Grund ist simpel. Auf den Flüssen fehlt das Wasser. Viele Frachtschiffe können deshalb nur einen Bruchteil ihrer üblichen Ladung mitnehmen oder gar nicht mehr fahren. Was nicht übers Wasser kommt, soll deshalb verstärkt auf Lkw umgeladen werden. Kritik kommt vom BUND. Wenn der Schiffstransport durch hunderte oder tausende Lkw-Fahrten ersetzt werde, belastet das sowohl die Menschen als auch das Klima. Auch die Gewerkschaft Verdi ist dagegen und warnt, die zusätzlichen Fahrten gehen vor allem zulasten der Berufskraftfahrer. Zoe Tassovali, Nachrichtenredaktion.
9: Wer steckt hinter dem Vorfall mit der Sprengstoffdrohne auf dem Flughafen Leipzig-Halle? Mehrere US-Medien haben Infos zu einer möglichen Verbindung nach Russland. Die Drohne war diese Woche in der Nähe ukrainischer Transportflugzeuge entdeckt und von einem Mitarbeiter zum Absturz gebracht worden.
11: Viele Infos sind es nicht, die es in US-Medien aktuell zu dem Vorfall gibt, aber sie weisen in dieselbe Richtung, nach Russland. Das Wall Street Journal berichtet, dass die Drohne mit Sprengstoff wahrscheinlich der russischen Regierung gehört. Die Quelle dafür? US-Beamte, die mit Geheimdienstberichten vertraut sind. Der Sender CNN zitiert einen US-Verteidigungsbeamten in Europa mit einer noch eindeutigeren Aussage. Demnach sind die USA zu dem Schluss gekommen, dass die Drohne einem russischen Geheimdienst gehört. Aus Washington, Franziska Spieker.
9: Eine deutliche Mehrheit der Menschen in Deutschland spricht sich gegen die Abschaffung der sogenannten Rente mit 63 aus. Laut einer Umfrage für die Bild am Sonntag sind 68% dagegen. Gleichzeitig will mehr als die Hälfte der Befragten selbst von der Rente mit 63 Gebrauch machen. Die Union will das Rentenpaket aber nicht aufschnüren. Zum Fußball. Das Unternehmen Wiederaufstieg hat einen Dämpfer erhalten. Der VfL Wolfsburg hat sich zum Zweitliga-Auftakt mit einem Remis begnügen müssen. Gegen den ersten FC Kaiserslautern kam der Erstliga-Absteiger nicht über ein 0:0 hinaus. Zuvor hatte sich Heidenheim gegen Aufsteiger Osnabrück mit 4:3 durchgesetzt. Eintracht Braunschweig gewann 6:1 beim ersten FC Magdeburg. Karlsruhe siegte gegen Bielefeld mit 2:1. Darmstadt und Kiel trennten sich 2:2.
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12: Wunderschön wird das heute. Viel Sonnenschein, 13 Stunden noch insgesamt. Ein bisschen Bewölkung, aber harmlos, überwiegend blauer Himmel. Es bleibt auch trocken zunächst bei etwas Wind und warmen Temperaturen. Angenehm jetzt in Bad Münder 22 Grad. Bensen und Ammelgerzen melden ebenfalls 22. Ja, da können noch mal 10 draufkommen. 32 Grad heute in der Spitze. Nach der Nacht mit etwas Regen und Tiefstwerten um 19 Grad wird es auch ein schöner Wochenauftakt. Nicht ganz so heiß, aber auf hohem Niveau wird es dann doch warm. Temperaturen steigen im Laufe des Montags bis auf 28 Grad. Es weht wieder eine frische Brise hier durchs Weserbergland, was ja ganz angenehm ist. Sonne scheint etwa 11 Stunden im Mix mit ein bisschen mehr Bewölkung und für Montag ist kein Regen angesagt. Das ist alles frei hier bei uns in der Region. Vorsicht auf der A2 Dortmund Richtung Hannover. Eine Sperrung zwischen Dreieck Hannover West und Hannover Bothfeld. Noch bis morgen früh um 5 Uhr wird da gebaut. Eine Umleitung ist aber eingerichtet. Und wenn Sie Bemerkenswertes sehen sollten, hier bei uns auf den Straßen, was anderen vielleicht weiterhelfen könnte, freuen wir uns über Ihre Hinweise. Sie erreichen uns wie immer per WhatsApp, Sprach- oder Textnachricht an die 05151 6x die 5. Wenn Sie unterwegs sind, gute Fahrt.
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12: Der Hochschulstandort am Ader-Lessing-Park, wie der sich entwickelt, darüber berichten wir Ihnen gleich. Ich bin Jan Hampe, freue mich, dass Sie so früh schon mit dabei sind. Ihnen einen guten Morgen.

Tja, wenn Sie es heute nicht mehr in die Kirche schaffen sollten, haben Sie jetzt schon mal gebetet hier mit Coldplay. Oder können das jetzt noch machen? Zusammen mit Little Sims, Burner Boy, Eleanor und Tini. Das wäre dann mal mehr. We Pray bei Radioaktiv um 5 Minuten vor 8:30.

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1: Ja, das lädt einen ja gerade dazu ein, sich wie Mick Jagger durchs Weserbergland zu tanzen. Der herrliche Sonnenschein, heute blauer Himmel, ein paar Wölkchen, aber harmlos, es bleibt trocken, zumindest tagsüber. Ja, und Temperaturen könnten ebenfalls wie bei so einem Rolling Stones Konzert heiß werden heute, bis zu 32 Grad. Derzeit noch angenehme 22, 23 vielleicht bei Ihnen. Und nach der Nacht mit Tiefstwerten um 19 Grad starten wir auch schön in die neue Woche. Ja, da gibt's eine Mischung aus Sonne, ein bisschen mehr Bewölkung. Aber das Ganze sieht super aus und fühlt sich auch gut an. Die Temperaturen steigen nicht mehr ganz so hoch, glücklicherweise nicht über 30. So bis 28 Grad soll's morgen am Montag warm werden.
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1: Auf dem Gelände der ehemaligen Linsing-Kaserne, dort im Ader-Lessing-Park, da soll gemeinsam mit dem Landkreis und der Stadt Hameln und der Hochschule Weserbergland ein neuer Hochschulstandort entwickelt werden.

Ihr Sonntag mit Take That bei Radioaktiv um 9:12. Ja, und nie vergessen wir, was auf dem Gelände des Ada-Lessing-Parks mal war. Klar, da war die Linsing-Kaserne. Aber nach dem Abzug der Briten aus Hameln 2014 ist das Gelände dort frei geworden an der Hamelner Sittelstraße. Und schon vor Jahren hat sich der Rat entschieden, dass dort ein Bildungs- und Gesundheitscampus entstehen soll. Im südlichen Teil wurde bereits eine neue Kita verwirklicht. Im Mittelteil wurde der beliebte Quartierspark angelegt. Und im nördlichen Teil will der Landkreis die Elisabeth-Selbert-Schule und die Heinrich-Kielhorn-Schule neu bauen. Und auf den verbleibenden Flächen möchte Hamels CDU-Oberbürgermeister Claudio Griese einen neuen Hochschulstandort in Form eines Wissenschaftsparks entwickeln. Ja, und mehr dazu hören Sie hier gleich.

0: Tja, wie gut, dass sie immer gemacht hat, was sie wollte und nicht auf Papa gehört hat. Madonna aus den Anfangsjahren hier bei Radio Aktiv. Ja, und wenn Sie jetzt die Weltnachrichten erwartet haben, dann bitte geduldigen Sie sich noch ein bisschen hier. Die Technik, die macht gerade, was sie will. Vielleicht macht sie auch Wochenende. Also wir arbeiten auf jeden Fall daran, dass wir gleich die Nachrichten hören und auch die Beiträge. Ich freue mich, dass Sie mit dabei sind hier bei Radio Aktiv. Ich bin Jan Hampe. Ihnen einen schönen Sonntag.
1: Mit leichtem Gepäck.

0: Ja, der perfekte Song für Ihren Sonntag, was immer Sie machen. Einfach mal locker lassen und diesen schönen Tag genießen. Die Musik dazu bekommen Sie natürlich von uns und auch die Infos.
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0: Gleich hören Sie bei uns Melissa Etheridge mit ihrem All-Time-Klassiker Like the Way I Do und dann der gute Alan Black. Davor das Neueste aus der Welt. Es ist 9.12 Uhr.
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4: Ich bin Katrin Müller. In Nordrhein-Westfalen, Rheinland-Pfalz, Niedersachsen und im Saarland gilt heute erstmals die Lockerung des Sonn- und Feiertagsfahrverbots für Lastwagen. Wegen des anhaltenden Niedrigwassers in Flüssen wie dem Rhein können viele Frachtschiffe derzeit nur mit einem Bruchteil der üblichen Ladung fahren. Durch die Lockerung des Fahrverbots sollen vorübergehend mehr Gütertransporte vom Wasserweg auf die Straße verlegt werden können. 8 Stunden am Tag. Diese Grenze im Arbeitszeitgesetz will die Koalition schon länger flexibler machen. Arbeitgeberpräsident Rainer Dulger drückt jetzt aufs Tempo. Der DPA sagte er, Deutschland solle stärker auf eine wöchentliche Höchstarbeitszeit setzen, wie sie auch die EU-Regeln ermöglichen.
5: Dulger findet, die heutigen Regeln passen nicht mehr zum Arbeitsalltag. Mal länger arbeiten, dafür an einem anderen Tag früher Schluss. Dafür soll es mehr Spielraum geben. Die EU erlaubt bis zu 48 Stunden pro Woche. In Deutschland gilt dagegen grundsätzlich der 8-Stunden-Tag. Mit Ausnahmen sind bis zu 10 Stunden möglich. Bundeskanzler Merz erwartete im Herbst einen Gesetzentwurf von Arbeitsministerin Baas. Die Gewerkschaften warnen allerdings davor, den 8-Stunden-Tag damit faktisch abzuschaffen. Tanja Wagner, Nachrichtenredaktion.
4: Wegen eines großen Waldbrands am Gardasee in Oberitalien sind mehr als 200 Menschen in Sicherheit gebracht worden, darunter zahlreiche Urlauber. Das Feuer wütete nach Angaben der Feuerwehr auf dem Gebiet der Gemeinde Tignala am Westufer von Italiens größtem See.
6: Das Schlimmste, das scheint vorbei, sagte mir ein Feuerwehrsprecher, aber das Gelände sei schwierig und der Wind ein Risiko. Aufatmen können aber immerhin nun viele Touristen. Die mussten nämlich vorübergehend aus ihren Ferienunterkünften flüchten, weil die Flammen immer näher rückten. Auch Löschflugzeuge waren nonstop im Einsatz. Am Gardasee machen im Moment auch gerade viele Deutsche Urlaub. Und auch dort ist es, wie überall hier seit Wochen, heiß und trocken. Aus Italien, Claudia Wächter.
4: Nach dem Fund einer Drohne mit Sprengstoff auf dem Flughafen Leipzig-Halle will Bundesinnenminister Dobrindt die Forschung zur Drohnensicherheit ausbauen. Das Wettrüsten der Drohnentechnologie erfordere eigene Forschungseinheiten, um Schritt halten zu können, sagte er der Bild am Sonntag. Demnach soll am 18. August am Testflughafen des Deutschen Zentrums für Luft- und Raumfahrt in Kochstedt in Sachsen-Anhalt eine Forschungseinrichtung für Drohnensicherheit errichtet werden.
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0: Ja, ein perfekter Sonntag, Spätsommersonntag wird das wohl heute mit reichlich Sonnenschein, derzeit überwiegend blauem Himmel und Temperaturen die sich wieder über die 30 Grad bewegen könnten. Derzeit ist ja sehr angenehm, 23, 24 vielleicht bei Ihnen. Aber wie gesagt, es wird nochmal richtig heiß und bleibt trocken vorerst. Das kann sich in der Nacht dann ändern. Bei Tiefstwerten um 19 Grad kann es ein bisschen regnen. Hoffentlich regnet es, hoffentlich auch ein bisschen mehr. Können wir gut gebrauchen. Morgen dann zum Wochenstart soll es auch wieder trocken bleiben. Es wird nicht ganz so heiß, aber sehr warm. Temperaturen steigen im Laufe des Montags bis auf 28 Grad. Es weht eine angenehme Brise durchs Weserbergland. Und wie gesagt, da bleibt es trocken. Mal sehen, wie es weitergeht im Laufe der Woche, hören Sie natürlich hier.
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0: Mit Jan Hampe und ich freue mich, dass Sie uns hören. Unsere Technik, die entspannt sich auch gerade etwas zu sehr für meinen Geschmack, aber wir arbeiten daran, dass hier alles wieder läuft. Aber toll, dass Sie uns hören und jetzt viel Spaß mit Melissa.

Hello Black hier bei Radioaktiv um 4 Minuten vor 9:30. Ja, und wer einen Dollar oder einen Euro braucht, ja, für den ist er wahrscheinlich der richtige Ansprechpartner. Jeden Monat verliert Deutschland nach Informationen des Bundesverbandes der Industrie 15.000 Industriearbeitsplätze. Das ist der Ausgang für eine Podiumsdiskussion der Gewerkschaft IGBCE in Bad Münda. Neben Arbeitgebern und Gewerkschaftsvertretern reiste dazu auch Niedersachsens Ministerpräsident Olaf Lies an. 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

0: somit kein Anreiz für Investitionen. Ministerpräsident Olaf Lies dazu:
1: Wir müssen mit den Kosten runter, weil die Kosten der Energie, die sind ja sozusagen entweder der Motor für die Transformation, weil investiert wird, oder sie sind der Bremser. Und so wie wir es heute machen, die gesamten Kosten auf den Strompreis umzulegen, dann wird der Strompreis zum Bremser der Investition. Und wir können nicht nur das eine teurer machen, wir müssen vor allem den Strom günstiger machen.
2: Was bedeutet das denn für die Transformation der Energieversorgung?
0: Wir müssen aufpassen, dass die ganze Transformation uns nicht so weit umbringt, dass da nichts mehr zu transformieren ist, so Ministerpräsident Olaf Lies. Transformation dürfe nicht auf Kosten der Betriebe und Arbeitsplätze gehen. Man brauche Zeit, da komme es nicht auf ein Jahr an.
2: Nun war Energie natürlich wichtig, aber sicherlich nicht das einzige Thema, oder?
0: Nein, natürlich nicht. Ein Thema spielt heute immer eine Rolle und das ist der Bürokratieabbau. Klaus-Peter Glöckner, Geschäftsführer der Erzner Maschinenfabrik, gab so ein kleines Beispiel. Ein Auto einer Privatperson braucht alle 2 Jahre ein TÜV-Gutachten. Ein Firmenwagen braucht zusätzlich eine jährliche UVV-Prüfung, also eine Unfallverhütungsvorschrift. Dafür braucht man sachkundiges Personal und so gäbe es Tonnen von Themen. Solche Produktionsreserven seien auch wettbewerbsverzerrend. Wichtig seien zudem die Themen Bildung und Migration. Deutschland sei ein Einwanderungsland, so Michael Bornheim. Schon jetzt gäbe es Facharbeitermangel. Daneben gäbe es aktuell 3 Millionen junge Menschen ohne Abschluss, so der geschäftsführende Hauptvorstand der IGBCE, Francesco Grioli. Und das sei möglicherweise die nächste Wachstumsbremse.
2: Gab es denn sowas wie ein Resümee oder was wäre dein Resümee, was wäre dein Fazit der Veranstaltung?
0: Die gab es. Es war sozusagen die gemeinsame Erkenntnis, dass alle Akteure von Politik bis Unternehmen und Gesellschaft gemeinsam Verantwortung übernehmen müssen, um die Wirtschaft wieder wettbewerbsfähig zu machen. Sozusagen ein Schulterschluss. Dazu noch einmal Olaf Lies.
1: Ich glaube, allen ist bewusst, wie schwierig die Lage ist. Wir wissen genau, wenn wir es nicht schaffen, die Wirtschaft zu stabilisieren, die Arbeitsplätze zu sichern, dann verlieren wir auch den Rückhalt für große Teile der Demokratie. Und das eint, glaube ich, alle hier. Und deswegen war das heute vor allen Dingen ein konstruktiver Weg. An welchen Stellen müssen wir möglichst schnell auch Dinge verändern, damit der Standort Deutschland, und das gilt dann natürlich erst recht auf das Weserbergland, so attraktiv ist, dass wieder in Zukunft investiert ist und wir nicht nur die Sorgen uns machen müssen um jeden Arbeitsplatz, ob er bleibt.
2: Niedersachsens Ministerpräsident Olaf Lies war mit dabei in der Woche bei der Podiumsdiskussion der Gewerkschaft IGBCE in Bad Münder zum Industriestandort und zur Sicherheit der Jobs, auch im Weserbergland. Darüber informiert hat Joachim Starke hier bei Radio Aktiv.

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3: Ja, der Sommer findet eindeutig im Hier und Jetzt statt und der fühlt sich auch gut an heute mit warmen Temperaturen derzeit zwischen 20 und 22 Grad und die werden locker nochmal um 10 Grad gesteigert. Also da kann es heute bis auf 31, 32 Grad am Nachmittag warm werden und die Sonne kommt super raus. Dazu ziehen auch ein paar mehr Wölkchen dann am Nachmittag auf. Es bleibt erstmal trocken, das könnte sich in der Nacht ändern. Wobei die Regenprognose schon wieder nach unten gegangen ist. Vorhin sah es noch nach Regen aus. Jetzt derzeit wird hier kein Regen angezeigt. Dafür morgen früh kann es ein bisschen regnen. Das wäre doch schön, wenn es ein bisschen mehr würde. Im Laufe des Tages ist es aber trocken und da scheint die Sonne etwa 10, 11 Stunden im Mix mit Bewölkung. Es wird etwas windiger und zum Abend und in der Nacht kann es dann am Montagabend regnen. Höchstwerte morgen um 28 Grad.
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3: Und da geht es auch gleich bei uns um Wärme, nämlich wie wir in Zukunft heizen wollen. Am Wochenende, also gestern, hat die Stadt Hameln zur zweiten Bürgerinformation in die Räume von Cedita im Bahnhof eingeladen. Und die wichtigsten Informationen dazu hören Sie hier gleich. Ich bin Jan Hampe, Ihnen einen fröhlichen Sonntag.

0: Das war Leonie mit By Your Side hier bei Radio Aktiv. Aktuelle Musik von ihr In My Mind um 14 Minuten vor 10. Ja, es ist warm, es ist sehr warm heute und ich hoffe, Sie genießen das ein bisschen, denn es wird sicherlich wieder kalt und dann muss die Heizung angeschmissen werden. Wir wollen und wie wollen wir in Zukunft heizen? Darum geht es bei der kommunalen Wärmeplanung. Am Wochenende hat die Stadt Hameln zur zweiten Bürgerinformation in die Räume von Cedita im Bahnhof eingeladen. Mit dabei war auch Radioaktivreporter Joachim Stracke. Joachim, wie wollen oder sollen wir denn in Zukunft heizen?
1: Ja, da gibt es verschiedene Möglichkeiten. Zum einen wurde dargestellt, wo es Wärmenetze gibt. Das größte Netz, das ist ja die Fernwärme der Enertec, die unter anderem die Abwärme der Müllverbrennung nutzt. Aber ein solches Netz ist natürlich begrenzt, wenn es wirtschaftlich sein soll. Das heißt, möglich sind solche Netze da, wo viele Menschen auf engem Raum leben und eine Energiequelle in der Nähe ist. Dann gibt es das Gasnetz, das nach und nach mit Biomethan angereichert werden muss, oder eben die Wärmepumpe, die wohl für die meisten Einfamilienhäuser am Ende steht. Fakt ist, Deutschland will bis 2045 klimaneutral sein, Niedersachsen bis 2040 und Hameln schon bis 2035.
0: Wie realistisch ist das denn?
1: Stadtbaurat Markus Pfeiffer sagt, wir wollen bis 2035 klimaneutral sein, aber ich glaube nicht, dass uns das gelingen wird, muss ich ganz ehrlich sagen. Aber ich würde mich freuen, wenn wir einen ordentlichen Schritt weitergekommen sind. Und auch Stadtwerke-Geschäftsführerin Susanne Treptow sagt, es ist nicht schaffbar, bis 2035 oder 2040 das Ziel zu erreichen. Sie sieht das große Problem der Stromnetze, wenn alle Haushalte jetzt eine Wärmepumpe wollen. Ihre Empfehlung, erst dämmen, denn die beste Energie ist die, die nicht gebraucht wird.
0: Was heißt das für die Wärmewende?
1: Bisher ist die Nachfrage nach Wärmepumpen noch nicht so groß. Noch kann das über die bestehenden Netze geschehen. Aber
2: das soll nicht die Kunden und Bürgerinnen und Bürger davon abhalten, nicht sich für eine Wärmepumpe zu entscheiden, weil wir werden es dann hinkriegen. Das ist keine Achillesferse, dass man sich keine Wärmepumpe anschaffen soll. Aber man ist schon sinnvoll, einmal kurz bei den Stadtwerken sich auch zu melden, dass wir auch die Bedarfe kennen, wenn man sich damit beschäftigt und auch fragen, reicht die Stromversorgung dort aus oder muss es verstärkt werden? Das ist schon sinnvoll und zu empfehlen.
0: Joachim, wie steht's denn um die Gasnetze?
1: Die Stadtwerke wollen im gesetzlichen Rahmen Biomethan zumischen. Es gäbe bereits Beteiligungen an Biogasanlagen. Aber mit dem Anstieg der CO2-Bepreisung erwartet Treptow die Wende zur Wärmepumpe. Keine Kostenprobleme sieht sie aber, wenn es immer weniger Gaskunden gäbe, dass dann die Netzkosten zu hoch würden.
2: Also in den nächsten Jahren braucht man sich da keine Gedanken machen, weil wir die Möglichkeit haben, unser Netz degressiv abzuschreiben, weil man genau da sagt, der Letzte, der eine Gasheizung hat, muss die gesamte Infrastruktur bezahlen. Und unser Gasnetz, weil das Land Niedersachsen entschieden hat, 2040 dürfen wir keine Gasnetze mehr betreiben, was ja jetzt aufgeweicht wurde durch die Bundesregierung. Aber schreiben wir aktuell unsere Gasnetze bis 2040 ab. Das heißt, wir haben zum Schluss nur noch einen ganz niedrigen Restbuchwert, sodass man sich darüber jetzt Stand heute keine Sorgen machen muss.
0: Die Wärmeplanung der Stadt Hameln liegt vor. Weitere Informationen finden Sie auch online unter hameln.de. Und über die Bürgerinformation im Cedita im Bahnhof berichtet hat Radioaktivreporter Joachim Stracke.

0: Detektiv. 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
1: Wohin?
2: Heute zum Museumsfest in die Osterstraße 8 nach Hameln. Das Museum lädt Sie ganz herzlich ein, heute von 11 bis 17 Uhr zu einem bunten Familientag. Und Sie können sich da freuen auf Bastel- und Malaktionen. Es gibt tolle Mitmachstationen mit viel Spannung und Entdeckung für Groß und Klein. Ob kreativ, neugierig oder einfach auf der Suche nach einem schönen Ausflug, da können alle was erleben und zwischendurch auch eine Pause machen. Es gibt nämlich frisch gebackene Waffeln. Wow, der Eintritt ist frei. Kommen Sie einfach vorbei und entdecken Sie heute das Museum in Hameln von einer ganz neuen Seite. Von 11 bis 17 Uhr in der Osterstraße 8. Wie gesagt, Eintritt ist frei. Ja, und das gilt auch für diese Aktion. Und da ist was los. In Emmertal, Esperde. Traktoren- und Nutzfahrzeugtreffen dort von 10 Uhr an heute. Also in 5 Minuten geht's los. Aber bis heute Abend haben sie Gelegenheit, sich das anzuschauen. Dort die Traktoren- und Nutzfahrzeuginteressengemeinschaft Esperde und Umgebung lädt wieder alle ein, die davon begeistert sind oder die sich davon begeistern lassen wollen. Das große Treffen, und es gibt auch eine Oldtimer-Ausstellung, das wird gleich fortgesetzt ab 10 Uhr und ab 11 Uhr, denn klingt das Treffen gemütlich bei Kaffee und Kuchen aus. Heute also nochmal nutzen die Zeit, die Gelegenheit in Esperde sich die Traktoren- und Nutzfahrzeug-Oldtimer anzuschauen. Stein trifft Obst, das ist das Lego-Highlight, und auch da haben sie heute noch einmal Gelegenheit, sich das anzuschauen in der Mosterei Ockensen, heute in Salzhemmendorf in der Bergstraße 6. Das beginnt ebenfalls in 5 Minuten und bis 17 Uhr können sie dort die Klemmbausteine erleben. Auf ganz besondere Art und Weise, unter dem Motto Stein trifft Obst, haben sich die Räume der historischen Mosterei wieder in ein Paradies für Lego-Begeisterte verwandelt. Und Sie können faszinierende Eigenbauten dort sehen, detailreiche Landschaften, kreative Modelle mit viel Liebe zum Detail erbaut. Erwachsene kommen dafür 4 Euro rein, Eintritt für Kinder bis 17 Jahre 2 Euro. Und das Lego-Highlight sollten Sie nicht entgehen lassen, heute noch einmal zu sehen dort. Von 10 bis 17 Uhr. Ja, heute ist maritimes Sommerfest der Marinekameradschaft Hameln und der Wettergott, der will mitmachen. Offensichtlich, das sieht ja fantastisch aus heute, und Sie können dabei sein auf der Pluto. Direkt am Weseranleger, da gegenüber von der Sumpfblume. Heute von 11 bis 17 Uhr können Sie die echte Hafenatmosphäre genießen. Und dazu gibt es die musikalische Begleitung der Shantychors der Marinekameradschaft Hameln. Und auch der tolle Shantychor Kalletal ist zu Gast. Fürs leibliche Wohl ist bestens gesorgt. Und Sie können halbstündlich sogar eine Rundfahrt auf der Weser machen. Mit der Triton, dem originalen Beiboot der Pluto. Also das bei diesem fantastischen Wetter. Und wie gesagt, auch die Leckereien gibt es da wieder. Bestimmt auch Fischbrötchen und alles, was dazugehört. Heute das maritime Sommerfest der Marinekameradschaft Hameln. Auf der Pluto in Hameln, direkt am Weseranleger auf Höhe der Sumpfblume.
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0: Gleich nach den Nachrichten hören Sie bei uns Cher, die gerne die Zeit zurückdrehen wollte und es ja in gewisser Weise auch gemacht hat, also zumindest körperlich. Natasha Bedingfield danach mit Unwritten und aktuelle Musik von Sombra Undressed. George Michael haben wir außerdem.
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0: 10:01 Uhr.
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5: Ich bin Katrin Müller. Eine deutliche Mehrheit der Menschen in Deutschland spricht sich gegen die Abschaffung der sogenannten Rente mit 63 aus. Laut einer Umfrage für die Bild am Sonntag sind 68% dagegen. Gleichzeitig will mehr als die Hälfte der Befragten selbst von der Rente mit 63 Gebrauch machen. Die Union will das Rentenpaket aber nicht aufschnüren. Mehrere Bundesländer haben das Sonntagsfahrverbot für Lastwagen teilweise aufgehoben. Grund ist die Dürre und das damit verbundene Niedrigwasser der Flüsse. Die Regelung gilt ab heute. Betroffen sind Nordrhein-Westfalen, Niedersachsen, Rheinland-Pfalz und das Saarland. Kritik kommt allerdings von Grünen und Linken.
6: In mehreren Bundesländern dürfen bestimmte Lkw jetzt auch sonntags und an Feiertagen fahren, damit Waren trotz Niedrigwasser ans Ziel kommen. Bundesverkehrsminister Bilger will außerdem mehr Güter auf die Schiene bringen und unnötige Baustellen vermeiden. Der Linken reicht das alles aber nicht. Sie will Binnenschiffer stärker unterstützen und kurzfristig mehr Platz für Güterzüge schaffen. Zoe Tessovali, Nachrichtenredaktion.
5: Hamburgs Bürgermeister Peter Tschentscher fordert ein Umdenken in der Fiskalpolitik des Bundes. Unter anderem sprach er sich gegen die Senkung der Körperschaftssteuer und für die Einführung einer Digitalsteuer für große Tech-Konzerne aus. Das Finanzministerium treibt derweil auch die Reform der Einkommensteuer voran. Wie aus einem Entwurf hervorgeht, soll bis 2028 unter anderem der Grundfreibetrag steigen. Also der Betrag, ab dem Einkommen überhaupt versteuert werden muss.
7: Der Gesetzentwurf sieht auch vor, dass der Spitzensteuersatz erst bei höheren Einkommen greift. Im Gegenzug soll dafür bei der sogenannten Reichensteuer mehr eingenommen werden. Sollten die Pläne so kommen, geht Finanzminister Klingbeil von rund 10 Milliarden Euro Entlastungen für die Bürger aus. 3 Milliarden im kommenden Jahr und 7 im Jahr darauf. Aus Berlin, Thomas Brockt.
5: Die Abholzung im brasilianischen Amazonasgebiet ist so niedrig wie seit 10 Jahren nicht mehr. Nach Daten des Nationalen Instituts für Weltraumforschung wurden zwischen August 2025 und Juli 2026 rund 36% weniger abgeholzt als in den 12 Monaten davor. Es ist auch der niedrigste Wert, seit es Daten des Echtzeitsystems zur Erkennung von Entwaldung gibt. Der Amazonas-Regenwald wird auch als grüne Lunge der Erde bezeichnet und ist enorm wichtig für das Weltklima.
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0: Ach, das sieht herrlich aus heute. Die Sonne scheint, blauer Himmel, Temperaturen derzeit so um, naja, was sind das jetzt hier so, 25 haben wir ja inzwischen schon, ist schon etwas gestiegen und es geht weiter rauf bis auf über 30 Grad. Heute 32 Grad kann es da heiß werden heute. Ja, und genießen Sie es, wenn Sie es mögen, denn morgen wird es nicht ganz so heiß, aber auch sehr warm. Temperaturen auch morgen steigen nochmal so in diese Richtung. 28 Grad können da locker erreicht werden. Am Montag ist, bleibt meist sonnig. Dazu ziehen auch ein paar Wölkchen auf. Es ist zwischendurch sehr windig. Zum Abend hin, irgendwann am Abend, soll es laut Wetterkarte jetzt ein bisschen Regen geben. Hoffen wir einfach mal drauf, dass es vielleicht ein bisschen mehr gibt.
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0: Und sich drauf freuen, denn in einer Woche ist es soweit. Das Event für die ganze Familie startet wieder in der Weser, auf der Weser, auf dem Werder. Das Rattenrennen, das Hamelner, geht in die nächste Runde und Sie können mitmachen. Sie können dort gewinnen und auch schon in der kommenden Woche hier bei Radioaktiv, wenn Sie noch keine Schwimmratte haben oder eine neue haben möchten, ja, machen Sie einfach mit bei unserem Gewinnspiel. Starten wir morgen. Aber ein paar Infos zu diesem großen Event bekommen Sie gleich schon. Ich bin Jan Hampe, freue mich, dass Sie uns hören. Ihnen einen entspannten Sonntag.

Funky Music mit Christina Aguilera. Come on over bei Radioaktiv um 17 Minuten nach 10. Und das ist auch das Motto. In einer Woche kommt doch rüber auf die Werderinsel nach Hameln. Denn dann starten sie wieder, die Rennratten, die Schwimmratten um die Wette. Und es werden immer mehr von Jahr zu Jahr. Wie genau das Rattenrennen funktioniert am kommenden Sonntag, an dem sie nämlich teilhaben können und wie sie mit ein bisschen Glück sogar kostenlos eine Schwimmratte bekommen, erfahren Sie hier gleich bei uns. Wir werden Ihnen das Wichtigste dazu sagen. Und Rennratten bekommen Sie auch schon heute, denn die Organisatoren vom Lions Club Hameln-Weserbergland, die sind heute wieder in Hameln unterwegs beim Rattenfänger-Freilichtspiel.

0: Ja, das kann man auch gut verstehen bei dieser Wärme, dass man da sich am liebsten entkleiden möchte. Und der Mann hat sogar darüber gesungen, Sombre bei Radioaktiv um 10 Minuten vor 11:30. Das könnte natürlich auch in der kommenden Woche passieren, am kommenden Sonntag. Also zumindest die Ratten, die dürfen auch mal gerne einen kleinen Badeanzug ausziehen, wenn sie wollen, und sich da in die Fluten stürzen, wenn es zu heiß sein sollte. Denn um sie geht es, aber natürlich auch um sie, wenn sie Lust haben, dabei zu sein. Denn am kommenden Sonntag, den 16. August, da veranstaltet der Lions Club Hameln-Weser-Bergland wieder das beliebte Rattenrennen für Kinder, Familien und Menschen jeden Alters. Und was Sie dafür wissen müssen, um mitzumachen, das sagt uns jetzt aus dem Organisationsteam die ehemalige Präsidentin des Lions Club Hameln-Weser-Bergland, Barbara Mielmann.
1: Das kann ich mir gar nicht vorstellen, dass das jemand in Hameln noch nicht kennt. Aber in anderen Städten gibt es ja Entenrennen. Da werden Enten vorher vermietet oder verkauft und die müssen dann um die Wette schwimmen und die Gewinner kriegen einen Preis. Das wollten wir vor 10 Jahren in Hameln auch machen. Da sagte unser Oberbürgermeister, ja, ich bin gern Schirmherr, aber ihr glaubt doch nicht im Ernst, dass ihr Enten in die Weser kippen könnt. Das sollten schon Ratten sein. Und so ist die Idee damals geboren, dass wir diese Ratten haben designen lassen. Die Ratten sind käuflich zu erwerben an den bekannten Vorverkaufsstellen oder an unseren freien Verkäufen, immer so ums Rattenfänger-Freilichtspiel rum zwischen 11 und 1. Und wer schon eine Ratte hat aus den anderen 7 Rennen, der kann neue Startnummer, neues Klebchen kaufen und kriegt einen neuen Rattenpass. Es ist also nur möglich mit einem 2026 dunkelblauen, umrandeten Klebchen die Ratte starten zu lassen. Ja, und das erste Rennen geht so gegen 11 auf dem Werder los am 16.8. Da werden die Ratten vorher in dem mit der Nummer 1 markierten Sack gesammelt. Und wenn wir soweit sind und alle ihre Ratte reingeworfen haben und jeder sein Klebchen noch neu gemacht hat, die das noch machen mussten, dann nehmen wir den Sack und schmeißen den von der blauen Brücke in die Weser. So die Natur es erlaubt. Wir hatten ja auch schon ein Jahr, wo das Wasser so hoch war, dass wir niemanden auf dem Wasser hätten haben können, der die kleinen Schwimmviecher wieder einsammelt. Ja, und das Ganze machen wir 4-mal auf der Weser und 2-mal im Pool. Und dann ist, glaube ich, so gegen 3:30 am 16.8. und das Rattenrennen 2026 ist vorbei.
0: Also man hat die Chance, an mehreren Rennen zu starten mit den Ratten. Also 6 Rennen wird es insgesamt geben. Und da wirst du uns gleich noch ein paar Tricks verraten, vielleicht wie man möglichst schnell bei allen Rennen dabei ist. Denn das ist ja immer ganz aufregend. Denn die Ratten, die werden wieder zurück aus Werder gebracht. Von wem?
1: Ja, also die Gewinnerratten, die zuerst unten an der Rattensperre ankommen, wo ja der Motorbootclub Familie Meier, die uns jedes Jahr schon toll geholfen haben, und die LAG, die fangen unten die Ratten wieder ein. In anderen Jahren, als die Weser niedrig war, haben die auch aus dem Gebüsch gesammelt und mit einem kleinen Schubs weitergetrieben. Und dann werden die mit den kleinen Booten an den Anleger gebracht, hochgeschleppt und auf den Sortiertischen entsprechend der letzten Ziffer auf dem Rattenklebchen sortiert. Und der Tipp ist, bemalen Sie Ihre Ratte von oben und unten, sodass Sie sie wiedererkennen können unter 6.000 anderen Ratten. Also ich kann nicht so genau sagen, wie viele Ratten wir jetzt in 10 Jahren verkauft haben und die ein oder andere ist nach Skandinavien, Südamerika oder USA gegangen und als Touristenmitbringsel weggegangen. Aber da sind schon einige, auch Rentnerratten am Start. Und damit man seine eigene Ratte besser wiedererkennt, ist eine charakteristische Bemalung schon mal gar nicht schlecht.
0: Also, dass mal ein paar sachdienliche Hinweise, wie Sie Ihre Ratte am schnellsten zurückkriegen, dafür müssen Sie natürlich erstmal eine haben. Vielleicht haben Sie ja auch schon eine, wenn nicht, können Sie die heute bekommen, Sie können sie ab morgen bei uns gewinnen oder es gibt noch andere Möglichkeiten, denn Sie sind ja auch endlich da.
1: Die kommen ja handgemacht aus Bayern, jetzt ist alles in Hameln. Die hat dieses Jahr einen tiefblauen Badeanzug und die haben wir sowohl in Kunststoff als auch in Holz. Dann haben wir natürlich wie in jedem Jahr die grauen unbemalten Ratten, wo man selber aktiv werden kann. Dankenswerterweise haben wir 5 Vorverkaufsstellen in diesem Jahr in Hameln. Weinstrecke, die Touristinformation HMT, dann die Buchhandlung Seifert, Thalia Matthias und der Ticketshop der DWZ.
0: Ja, und dazu kommt heute noch das Freilichtspiel, das Rattenfängerspiel auf der Hochzeitshausterrasse. Das ist sowieso immer mal wieder ein Besuch wert, aber jetzt lohnt es sich besonders. Da bekommen Sie nämlich, wenn Sie noch Rennratten haben aus den Vorjahren, die neuen Startnummern. Oder vielleicht auch neue Ratten können Sie dort erwerben vom Lions Club Hameln im Weserbergland. Die Mitglieder sind dort vor Ort und wie gesagt, es ist für den guten Zweck. Sie haben nicht nur eine Menge Spaß, sondern Sie unterstützen auch die Jugendorganisationen, an die nämlich die Erlöse gehen. Und mit Radioaktiv haben Sie die Gelegenheit, sogar kostenlos an eine Rennratte zu kommen. Morgen starten wir nämlich, die ganze Woche gibt es dann jeden Tag ein Rattenrennen hier bei Radioaktiv. Da können Sie Ihre Schwimmratte gewinnen. Weiteres dazu hören Sie ab morgen Vormittag bei uns im Programm. Und morgen Nachmittag verlosen wir Sie dann die Rennratten, damit Sie starten können beim Rattenrennen in Hameln am kommenden Sonntag.

0: Der Blutdruck ist top bei Ray Dalton und danach auch bei Ihnen. Ich hoffe sowieso grundsätzlich, aber die Musik, die trägt dazu bei. Sie hat den Sommerhit 2026 gelandet und sie hatte ihn schon 2010. Heute heißt es Die Die, damals hieß es Waka Waka. Shakira gleich und danach, ja, Leanne Rimes.
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3: Herrlich sieht's da heute aus. Mit insgesamt 13 Sonnenstunden, blauem Himmel und ein paar interessanten Wolkenformationen, die aber harmlos bleiben zunächst, wenn man davon reden möchte, wenn man es trocken mag. Ja, es bleibt trocken, voraussichtlich. Und das bei Temperaturen, die Sie nicht trocken lassen, denn 32 Grad können heute durchaus erreicht werden. Es wird schweißtreibend wieder mal am Nachmittag vor allem. Dann nach einer angenehmen Nacht um 19 Grad sieht's morgen auch super aus. Zum Wochenende Start scheint die Sonne 10 Stunden lang und dazu ziehen auch ein paar Wölkchen auf, mehr als heute, aber nicht so viel, dass es zum Regen reicht, zumindest noch nicht am Tag. Bis zu 28 Grad warm wird es da, teils auch windig. Am Abend ist hier eine leichte Regenwahrscheinlichkeit. Hoffen wir einfach mal, dass es dazu kommt.
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3: Ja, und zu so einem schönen Wochenende gehört für viele doch der Einkauf auf dem Wochenmarkt. Und vielleicht ja auch für Sie und auch für Carsten Meyer. Ja, nicht nur der Einkauf, er verkauft auch etwas auf dem Markt in Salzhemmendorf. Und zwar jeden Mittwoch. Und dafür fährt er extra 80 Kilometer aus Liebenau. Was ihn daher sozusagen hintreibt und warum ihm das so gut gefällt dort, dieser besondere Wochenmarkt hier bei uns in der Region, das erfahren Sie gleich bei uns. Ich bin Jan Hampe. Schön, dass Sie mit dabei sind. Ich wünsche Ihnen einen entspannten Wochenausklang hier mit Shakira.

0: Ja, das schafft nicht mal Lee Ann Rimes, gegen das Mondlicht zu kämpfen. Muss sie auch gar nicht. Und sie kann auch vor allem die Sonne genießen, zumindest heute hier im Weserbergland. Mit Radioaktiv um gleich 11:12. Kartoffeln, Tomaten, Lauch, Kohl, Bananen, Zitronen und vieles mehr findet man auf einem Wochenmarkt. Jeden Mittwoch ist Wochenmarkt in Salzhemmendorf in der Nähe des Rathauses. Carsten Meyer hat dort schon seit 20 Jahren einen Obst- und Gemüsestand. Angefangen hat er mal mit Spargel und sich im Laufe der Jahre weiterentwickelt. Carsten Meyer kommt aus der Nähe Liebenau-Nienburg. Rund 80 Kilometer muss er jeden Mittwoch bis nach Salzhemmendorf fahren. Und ihn getroffen auf dem Wochenmarkt hat Radioaktivreporterin Karin Seifert.
1: Ja, ich stehe mal nachts so 12:45 auf, frühstücke natürlich, weil ich, das habe ich so gelernt als Kind schon, dass man frühstücken muss. Und dann fahre ich um 2 zu Hause los nach Hannover einkaufen, dass ich um 3 Uhr da bin. Und dass ich spätestens so 16:30 dann in Salzhemmendorf bin und anfange, die Klappen aufmachen. Und meine Mitarbeiterin Sandra, die kommt dann erst um 6. Und dann laden wir aus und 6:30 haben wir die ersten Kunden.
2: Aber wo kommen die Produkte her?
1: Ja, ich sehe immer zu, dass ich das so saisonal habe und regional. Aber wir haben natürlich im Winter auch Clementinen, das ist natürlich nicht. Es ist zwar saisonal, aber es kommt eben aus dem Ausland. Genau wie Bananen auch. Aber das muss man haben. Zitrone. Aber sonst haben wir Spargel, Erdbeeren, wenn die Zeit ist, dass man das dann immer von hier hat. Tomaten aus Deutschland, Kohl, Deutschland.
2: Also das heißt, Sie haben dann auch Kontakt mit den Bauern?
1: Ja, vieles wird bei uns auf dem Ort gekauft. Heidelbeeren, Erdbeeren, Spargel, das ist alles vor Ort. Tomaten aus Wettbergen.
2: Und prüfen Sie Ihr eigenes Obst und Gemüse?
1: Ja, natürlich prüfen wir unser Gemüse. Wir essen ja auch zu Hause Brokkoli, alles, was so Saison hat, alles, was da ist, wird ja mal gegessen.
2: Was interessiert die Leute, die kommen so am meisten? Also fragen die dann auch mal ein bisschen genauer nach, wo kommen da die Produkte her? Oder ist das weniger so der Fall?
1: Nö, das ist jetzt weniger, weil ich hier schon über 20 Jahre stehe. Dann wissen die, dass ich das immer so regional kaufe. Und die kennen mich eben, dass ich mir auch Mühe gebe oder wir. Ich habe immer die gleichen Leute am Stand. Ich kenne auch viele Personen mit Namen und das ist immer vom Vorteil, finde ich. Wenn man sich auch duzt auf dem Wochenmarkt, finde ich das schön mit den Kunden. Oder ältere Leute geben mir ihr Portemonnaie rüber, so das Geld selber raus und das ist ja Vertrauen. Und das kommt auch nur, weil ich schon so lange da bin. Am Anfang hast du das natürlich auch nicht. Als Neuling hast du das auch sehr schwer, ne? Wenn jetzt einer neu anfängt.
2: Also ich würde mal sagen, so einen kleinen Schnack, der ist auf jeden Fall wichtig.
1: Ja, so einen kleinen Schnack ist wichtig. Und angefangen bin ich ganz klein, ich hatte nur Spargel am Anfang. Dann hat die Marktgilde das ja gemacht, den Markt, die hat dann gesagt, ich soll meinen Gemüsestand mitbringen, weil der andere Gemüsestand, der hier war, der hatte das eben nicht so, wie wir das haben.
2: Sie sind Mitglied bei der Marktgilde. Und wie kommt man dazu? Wie funktioniert das? Also Sie haben die Idee gehabt, ich mache einen Obst- und Gemüsestand?
1: Ja, wir hatten früher selber Spargel, dann habe ich ein bisschen selber vermarkten, weil ich mal in Basinghausen, haben die mich gefragt, wie mache ich mit Spargel nach Salzhemmendorf kommen. Und so bin ich nach Salzhemmendorf gekommen, weiß nicht, vor 2004 war das, glaube ich. Seitdem bin ich denn hier und dann hat sich das immer so entwickelt, immer mehr dann. Ne?
2: Gibt es diesen Sommer irgendwas, was Sie so empfehlen können, was man unbedingt zu sich nehmen muss, damit man gesund bleibt?
1: Nee, immer abwechslungsreich essen, alles essen. Tomate, Paprika, alles gesund. Kohl, Gemüse und regional, eben nicht alles aus Spanien oder Italien.
2: Gehen Sie öfter mal auf den Wochenmarkt?
3: Ja, sehr gerne sogar.
2: Warum?
3: Ja, weil alles frisch ist. Und die sind auch nett hier. Ja, sehr gerne gehe ich hier auf den Markt. Auch Blumen ist Auswahl genug da für uns, ne? Ja.
2: Dankeschön.
3: Ja, gerne.
0: Viel Spaß. Karin Seifert hat berichtet vom Wochenmarkt in Salzhemmendorf und mit dabei ist auch immer wieder Carsten Meyer, schon seit 20 Jahren. Der hat da einen Obst- und Gemüsestand auf dem Wochenmarkt in Salzhemmendorf. Davon gehört haben Sie bei Radio Aktiv.

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2: Heute auf die Weser, also nicht direkt aus Wasser, aber auf die Pluto auf der Weser, direkt am Weseranleger. Da geht's gleich los um 11 Uhr, das maritime Sommerfest der Marinekameradschaft Hameln. Und bis 17 Uhr können Sie da die herrliche Hafenatmosphäre genießen. Und dazu gibt es musikalische Begleitung von den Shanty-Chören der Marinekameradschaft Hameln und vom befreundeten Shanty-Chor Kalletal. Auch für Ihr leibliches Wohl ist da bestens gesorgt. Und das besondere Highlight für die ganze Familie, Sie können dort halbstündig Rundfahrten auf der Weser machen oder eine halbstündige Rundfahrt auf der Weser machen mit der Triton, dem originalen Beiboot der Pluto. Heute von 11 bis 17 Uhr das maritime Sommerfest der Marinekameradschaft Hameln auf der Pluto, direkt am Weseranleger. Ja, und richtig was Gutes los ist auch wieder mal in Fuhlen. Da gibt es das Party- und Kirmeswochenende heute nochmal ab 14 Uhr. Und dazu lädt ein der Kirmesverein. Und Sie können ein buntes Programm dort erleben, voller Musik, Spaß und Gemeinschaft. Der große Festumzug heute ab 14 Uhr. Und Sie können da die Vielfalt der Dorfgemeinschaft selbst erfahren. Es gibt festliche Wagen, mitreißende Musik und die lokalen Vereine ziehen durch die Straßen von Fuhlen. 14 Uhr heute Start auf dem Festplatz auf der Echternstraße und in den Straßen Fuhlens. Party und Kirmes in Fuhlen. In Bad Pyrmont gibt es heute das große Fest für kleine Leute in der Fußgängerzone. Das beginnt um 13.30 Uhr und da verwandelt die sich in eine bunte Erlebnismeile für die ganze Familie mit Akrobaten, die da ihre im Ferienspaß eingeübten waghalsigen Kunststücke zeigen. Trommel- und Percussion-Gruppe, die wird dort Rhythmen präsentieren und sie in eine ausgelassene Atmosphäre trommeln. Das absolute Highlight in diesem Jahr ist jedoch Julian Button, der preisgekrönte Magier, begeistert mit seiner hervorragenden Zauberkunst und einer Prise Comedy. Ja, sie, die Kinder, eigentlich alle, die aktiv in die Show mit eingebunden werden. Heute also jede Menge los in der Fußgängerzone in Bad Pyrmont, Brunnenstraße von 13.30 Uhr an bis 17.30 Uhr. Und der Eintritt da ist frei. Wenn Sie lieber mal rein wollen bei der Wärme, dann können Sie doch in die Galerie Artesweserer ins Bürgerhus kommen. Heute von 11 bis 16 Uhr sich die aktuelle Ausstellung anschauen, Traum und digitale Welten. Das sind die Werke der Künstlerin Gabriele Piontek und des Künstlers Klaus Schuster, die Sie dort ja in Traumwelten hineinnehmen, beziehungsweise digitale Welten, die ja wahrer sind als gedacht. Tiefgründige Fantasien. Und die treffen dort auf moderne digitale Einflüsse, also ganz modern. Diese Ausstellung im Bürgerhus in Hameln, Kupferschmiedestraße 13, können Sie sich heute von 11 bis 16 Uhr anschauen bei freiem Eintritt. Ja, und auch da im Museum Hameln gibt es was. Das Museumsfest heute von 11 bis 17 Uhr. Spannende Mitmachaktion für die ganze Familie. Außerdem gibt es leckere, frisch gebackene Waffeln und der Eintritt ist frei. 11 bis 17 Uhr heute das Museumsfest. Osterstraße 8 in Hameln.
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3: Die Nachrichten um 11 Uhr und gleich 3 Minuten.
4: Ich bin Katrin Müller. In Nordrhein-Westfalen, Rheinland-Pfalz, Niedersachsen und im Saarland gilt heute erstmals die Lockerung des Sonn- und Feiertagsfahrverbots für Lastwagen. Wegen des anhaltenden Niedrigwassers in Flüssen wie dem Rhein können viele Frachtschiffe derzeit nur mit einem Bruchteil der üblichen Ladung fahren. Durch die Lockerung des Fahrverbots sollen vorübergehend mehr Gütertransporte vom Wasserweg auf die Straße verlegt werden können. Zugverspätungen sollen künftig konkrete Konsequenzen für das Spitzenpersonal der Bahn haben. Bundesverkehrsminister Bilger sagte der Bild am Sonntag, es werde sich auf die Bonuszahlungen der Manager auswirken, wenn die Ziele, die der Bund vorgibt, nicht eingehalten werden.
5: Der Bund will künftig genauer hinschauen, was die Bahn mit dem vielen Geld für ihr Schienennetz so erreicht. Gerade wird eine neue Vereinbarung vorbereitet, die regelt, wie viele Milliarden dafür fließen und welche Ziele die Bahn erfüllen muss. Im ersten Halbjahr kamen 40% der Fernzüge zu spät, im heißen Sommer noch mehr. Bilger sagt, Bahnkunden und Steuerzahler haben einen Anspruch darauf, dass am Ende auch Ergebnisse zählen. Gleichzeitig betont er, viele Beschäftigte bei der Bahn machen einen richtig guten Job. Zoe Tessovali, Nachrichtenredaktion.
4: Wegen eines Waldbrands am Gardasee sind mehr als 200 Menschen in Sicherheit gebracht worden, darunter zahlreiche Urlauber. Die Lage scheint sich inzwischen aber etwas zu entspannen.
6: Das Schlimmste, das scheint vorbei, sagte mir ein Feuerwehrsprecher, aber das Gelände sei schwierig und der Wind ein Risiko. Aufatmen können aber immerhin nun viele Touristen. Die mussten nämlich vorübergehend aus ihren Ferienunterkünften flüchten, weil die Flammen immer näher rückten. Auch Löschflugzeuge waren nonstop im Einsatz. Am Gardasee machen im Moment auch gerade viele Deutsche Urlaub. Und auch dort ist es, wie überall hier seit Wochen, heiß und trocken. Aus Italien, Claudia Wächter.
4: Eine deutliche Mehrheit der Menschen in Deutschland spricht sich gegen die Abschaffung der sogenannten Rente mit 63 aus. Laut einer Umfrage für die Bild am Sonntag sind 68% dagegen. Gleichzeitig will mehr als die Hälfte der Befragten selbst von der Rente mit 63 Gebrauch machen. Die Union will das Rentenpaket aber nicht aufschnüren.
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3: Da sollten Sie heute Gebrauch von der Sonnencreme machen, wenn Sie rausgehen und draußen bleiben wollen. Denn die Sonne, die prallt heute wieder ganz schön hier rein ins Weserbergland und sorgt auch für hohe Temperaturen. Die steigen heute noch locker bis auf 30 und vielleicht sogar 32 Grad. Dazu kann es mal ein bisschen windiger werden. Ist ja durchaus angenehm und trocken soll es auch erstmal bleiben. Inzwischen soll es auch nicht mehr in der Nacht. Da hatten Sie vorhin noch gezeigt, dass es da regnen könnte. Derzeit sieht es nicht so aus. Schade. Aber in der Nacht sinken die Werte bis auf 19 Grad, also es wird nochmal eine milde Nacht. Morgen am Montag dann eine Mischung aus 10 Sonnenstunden und Wolken, teils windig bei bis zu 28 Grad. Und dann kann es am Abend und in der Nacht zum Dienstag ein bisschen regnen. Einen herzlichen Dank an Radioaktivhörerin Sabine. Die hat uns einen Blitzer gemeldet. Ein Blitzeranhänger steht in Tündern bzw. Richtung Tündern, Hameln Richtung Tündern, auf Höhe da des Baustoffemarktes. Und wenn Sie noch was Berichtenswertes sehen sollten von den Straßen, sonst ist nämlich alles frei, Dann sagen Sie es uns oder schreiben Sie es uns per WhatsApp, Sprach- oder Textnachricht an die 05151 6x5. Gute Fahrt.
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3: Es wird ja schon lange diskutiert, denn es muss was passieren mit dem Hamelner Rathaus. Und jetzt, ja, scheint tatsächlich Bewegung in die Sache zu kommen. Wo ein möglicher Rathausstandort in Hameln sein könnte, was man bisher dazu weiß, das erfahren Sie gleich bei uns. Ich bin Jan Hampe. Ihnen einen interessanten Sonntag.

0: Jackson bringt Rhythmus ins Weserbergland mal wieder hier mit Radio Aktiv. Gleich 18 Minuten nach 11. Ja, wir lassen die einfach so locker ausklingen. Über die Zukunft des Hamelner Rathauses wird ja seit Jahren intensiv diskutiert und nun soll endlich etwas passieren. Mangelnder Brandschutz, keine Barrierefreiheit und viele weitere Mängel zwingen die Politik zum Handeln. Die ursprünglich geplante Kernsanierung ist mittlerweile vom Tisch und bis Mitte nächsten Jahres soll entschieden werden, ob es einen Komplettneubau oder einen kleineren Neubau mit Außenstellen geben soll. Und vor allem auch, wo gebaut wird. Und es mehren sich die Stimmen, die sich gut vorstellen können, das Rathaus auf die Tiefgarage des Rathausplatzes zu bauen, die ohnehin saniert werden muss. Also sozusagen direkt nebenan. Hamels Stadtbaurat Markus Pfeiffer will sich zwar noch nicht festlegen, aber alle Optionen prüfen. Aber prinzipiell findet auch er die Idee gut.
1: Ich bin auch ein Freund davon, dass ein Rathaus in die Mitte einer Stadt gehört. Ich liebe diese Altstadt. Es ist wirklich ein schönes Arbeiten an diesem Standort. Nichtsdestotrotz müssen wir natürlich aber auch wirtschaftliche Aspekte berücksichtigen. Und da gibt es natürlich andere Überlegungen, auch schon seit Jahren. Und die müssen wir natürlich auch weiter verfolgen. Also insofern haben wir uns ja in Abstimmung mit dem Stadtrat jetzt ein Jahr Zeit gegeben bis zum nächsten Sommer, um einfach zu überlegen, welche Flächenanforderungen haben wir, was brauchen wir wirklich als Verwaltung und das dann eben auch in Einklang zu bringen, perspektivisch, was würden halt für Objekte, für Gebäude hier in der Innenstadt noch zur Verfügung stehen.
0: Es sollte also weiter nach möglichen Außenstellen gesucht werden und möglicherweise reiche ja dann ein Teilneubau auf der Tiefgarage des Rathausplatzes aus. Der Vorschlag wäre auch im Hinblick auf die Barrierefreiheit vorteilhaft.
1: Da schlägt natürlich erstmal das Architektenherz bei mir in der Brust und man muss natürlich erstmal schauen, wie kriegt man das denn überhaupt statisch hin und man muss dann schauen, was bleibt denn überhaupt von der Tiefgarage dann übrig, weil ich muss dann ja durch die Tiefgarage durchgründen und dann muss man natürlich schauen, wie sieht diese Baukonstruktion aus und wie viel Parkflächen bleiben am Ende noch übrig. Bauen kann man selbstverständlich alles, aber hier kommt es natürlich dann am Ende auch auf die Wirtschaftlichkeit an und natürlich ist das ein charmanter Gedanke, ich fahre unten in die Tiefgarage rein, nehme den Aufzug und komme barrierefrei in ein Rathaus. Ob es dann baupraktisch und wirtschaftlich wirklich eine gute Idee ist, das müssen wir einfach prüfen. Aber da sage ich ganz deutlich, wir prüfen ergebnisoffen.
0: Sagt Hamels Stadtbaurat Markus Pfeiffer zu der Idee, das neue Rathaus aus der Tiefgarage auf dem Rathausplatz, also nur wenige Meter vom derzeitigen Gebäude entfernt zu bauen. Ja, wie es damit weitergeht, hören Sie hier bei Radio Aktiv.

0: Tja, mal lange, mal sehen, wie lange das noch bleibt, ne? Das All-Time High hier besungen von Nico Santos. Wir tun unser Möglichstes, dass es Ihnen zumindest heute erhalten bleibt und auch in den nächsten Tagen. Und das machen wir natürlich auch mit Musik. Erhebende Popmusik gleich von Pink, Never Gonna Not Dance Again. Sie lässt es sich nicht nehmen. Und dann gibt es hier Gabriella mit Cat's Eye.
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0: Prächtig. Es gibt heute mal wieder alles. Also die Sonne ist da, der Himmel ist da und ein paar Wölkchen kommen auch immer wieder mal auf. Aber es soll trocken bleiben und die Temperaturen klettern noch weiter. Bis auf 32 Grad kann es da heute hochgehen. Und nach der kommenden Nacht mit recht milden Tiefstwerten um 19 Grad sieht es morgen auch super aus. Ja, die Sonne scheint da überwiegend. Ein paar Wölkchen mehr soll es geben und es soll auch ein bisschen windiger werden. Temperaturen wieder so recht hoch. 28 Grad sind da in der Spitze gemeldet und irgendwann am Abend in der Nacht zum Dienstag soll es dann auch etwas regnen.
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und sich überraschen lassen. Sie ist wieder da. Die Hit-Story als Spezial. Ich freue mich gleich auf Jens Meyer, der Redakteur der DWZ und Autor und Musikexperte, bringt uns wieder einen neuen Hit mit. Und diesmal hat er uns versprochen, dass er noch irgendwie eine Überraschung vorbereitet hat. Was es damit auf sich hat, das erfahren Sie hier gleich. Ich bin Jan Hampe. Schön, dass Sie mit dabei sind. Und jetzt darf getanzt werden. Pink.

0: Ja, man sollte jede Gelegenheit zum Tanzen nutzen und die geben wir Ihnen hier jeden Tag bei Radio Aktiv. Das war Pink um gleich 11:58. Und ich bin schon ganz gespannt, was er uns heute mitgebracht hat. Ich freue mich, dass er hier ist im Studio, denn die Hitstory ist zurück. Und das liegt natürlich an ihm, an dem Autor Jens Meyer. Herzlich willkommen.
1: Jan, vielen Dank, dass ich da sein darf. Ich habe etwas mitgebracht in der Hitstory, jetzt wo wir die natürlich wiederbeleben sozusagen. Sie erfindet sich aber neu. Es gibt mittlerweile dann also ein kleines Rätsel für dich. Ich habe mir da ein bisschen was ausgedacht und wir wollen keine Serie, sondern vielleicht eine Reihe machen, dass man vielleicht nicht jedes Wochenende dabei ist. Wobei es macht mir gerade so viel Spaß, vielleicht wird es dann doch jedes Wochenende was. Und ich knüpfe an die Hitstory von vergangenem Sonntag, wo wir ja Buddy Guy aus Anlass seines 90. Geburtstags gleich zwei Songs gewidmet haben. Der zweite Song, den du da gespielt hattest vor 7 Tagen, da ging es ja darum, um ein Duett, das er mit B.B. King gemacht hat. Und ich habe mir gedacht, okay, dann knüpfe ich da dran an und wir haben heute eine Hommage an B.B. King, noch einmal eine Hommage, diesmal von einem anderen Bluesmusiker gesungen, von Cap Moe.
0: B.B. King kennen viele, legendärer Bluesmusiker Cap Moe. Kannst du uns vielleicht ein bisschen was zu diesem Künstler sagen, zu dem du ja auch eine Hitstory geschrieben hast?
1: Ja, genau. Cap Moe ist ein Bluesmusiker, der so richtig erfolgreich erst in den 90er Jahren wurde. Der ist jetzt 74 Jahre alt, ist auch so ein Spätstarter wie Buddy Guy. Und in Europa ist er bekannt geworden durch Peter Maffay. Ich habe Cap Moe das erste Mal live gesehen auf der Bühne in Hannover auf einem Peter Maffay-Konzert. Das war das erste Begegnungen-Projekt, wo Peter Maffay unterwegs war in Australien, in den Vereinigten Staaten, in Rumänien und wer weiß wo noch. Da waren ganz viele unterschiedlichste Musiker drauf, die in ihren Ländern zwar schon was galten, aber so einen Weltkultstatus nicht hatten. Und die hat er dann hier alle auf eine Bühne gebracht. Ein Riesenaufwand. Das war das Begegnungen-Album. Es gab nachher noch ein zweites, das war auch sehr gut. Und da war Cap Moe dabei. Und seither ist Peter und Cap Moe sind irgendwie Kumpels. Und Cap Moe hat auch einige Konzerte hier in Deutschland immer wieder absolviert. Vor 2 Jahren war es das letzte Mal, dass er hier war. Und das Gute ist, er ist ein sehr guter Musiker, spielt eher so diesen leichten, fluffigen Blues, ist nicht so einer mit so einer harten E-Gitarre, mit so einem harten Anschlag, aber er macht sehr, sehr feine Songs und er hat Konzerte, die nicht überaus verkauft sind. Das heißt, wenn man mal ein schönes Konzert erleben will, dann ist man bei dem genau richtig, weil dann muss ich nicht schon 2 Stunden vorher da sein, damit ich dann irgendwo in Reihe 3 stehe. Hier in Deutschland verkauft er keine Hallen aus, sondern man kann ganz locker mal ein tolles Konzert erleben. Und ich habe heute den Song mitgebracht, Riley B. King. Das ist aus der 2004er CD Keep It Simple. Das heißt, den hat er auch schon vor 22 Jahren eingespielt. Und es ist schlicht und ergreifend eine Ode an die Schönheit der Musik von B.B. King, zu der er sich als zweite Gitarre dann übrigens auch noch Robert Cray ins Studio geholt hat. Der spielt da auch mit. Das heißt, man könnte ja jetzt vermuten, dass ich vielleicht nächste Woche was von Robert Cray bringe, aber das wird uns das Rätsel dann zeigen. Riley B. King ist der richtige Name von B.B. King, so wie es aussieht. Und viele schätzen diesen Mann ja sehr hoch und er ist ja auch mit weit über 80 Jahren verstorben. Ist ein sehr bekannter Bluesmusiker, hat die Bluesmusik sehr geprägt und wie ich finde, ist eine Hommage an einen solchen Künstler selbstverständlich. Vielleicht gibt es irgendwann ja auch mal eine Hommage an Cap Moe, der auch eine sehr gute Musik macht, vielleicht von dann nachrückenden Bluesmusikern und Künstlern aus den USA oder auch aus anderen Ländern. Wir hören jetzt in dieser Hit-Story-Spezial, hier ist nicht Riley B. King, hier ist Cap Moe mit dem Titel Riley B. King.

0: Riley B. King, Cap'n Mo in der Hitstory Spezial.
1: Ja, genau. Und was ich hier gar nicht gesagt habe, Mensch, ich habe da ja mal was zugeschrieben zu diesem Titel, das natürlich nachzulesen auf. Also der Hitstory-Text, der ist jetzt auch lesbar, abrufbar unter www.radio-aktiv.de. Und jetzt kommt noch das Rätsel, Jan.
0: Oh.
1: Haha, es ist natürlich, da bin ich jetzt fein raus, weil ich darf aussuchen, was wir spielen beim nächsten Mal und mache dir immer ein kleines Rätsel. Für die nächste Woche bedeutet das, ich habe etwas herausgesucht, wo ich nur eine Losung ausbringe, ein Rätsel. Und das heißt, es geht um eine Kleinstadtgröße, mit der gut Kirschen essen ist.
0: Oh, liebe Hörerinnen, liebe Hörer, also wenn Sie eine Ahnung haben, was Jens Meyer da rausgesucht hat, Sie können uns das auch gerne schreiben per WhatsApp unter 051516x5. Erreichen Sie uns, rätseln Sie mit, was ist der Hit der nächsten Hit-Story-Special hier bei Radioaktiv. Du machst es spannend.
1: Also eine Kleinstadtgröße, mit der gut Kirschen essen ist.
0: Und das kann sich entweder auf den Künstler beziehen oder auf das
1: oder
0: Stück.
1: Auf den Titel, auf den Rhythmus,
0: ah, ja.
1: Auf den Text, wie dem auch sei.
0: Mal sehen, ob sie es rauskriegen. Also es bleibt spannend und wir haben einen kleinen Cliffhanger zur nächsten Hitstory. Aber das bedeutet, in der nächsten Woche gibt es eine weitere Hitstory.
1: Genau, Special. So ist das. Ja, gerne.
0: Ich bin dabei. Spezial. Jens Meyer, herzlichen Dank für diese starke Musik und wir freuen uns schon auf nächste Woche.
1: Gerne. Bis dann. Tschüss.

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1: Ja, vielleicht ja nach Emmertal, Esperde, da treffen sich heute nochmal die Traktoren und Nutzfahrzeuge, die Oldtimer-Freunde, die haben ihr traditionelles Treffen da und da klingt das Ganze jetzt inzwischen aus mit Kaffee und Kuchen und Sie können sich dort noch diese wunderbaren Oldtimer anschauen, mitten in Esperde beim Traktoren und Nutzfahrzeuge-Treffen heute. Es ist doch so viel los bei uns in der Region, zum Beispiel auch im wunderschönen Fuhlen, das ist so herrlich dort. Und da gibt es das ganze Wochenende Party, das heißt heute wieder der traditionelle Festumzug. Der beginnt um 14 Uhr dort durch die Straßen des herrlichen Dorfes und da fahren mit die lokalen Vereine, die haben festliche Wagen gestaltet und Sie können sich das Ganze anschauen, wenn Sie nicht auf einem der Wagen mitfahren. Musik, Spaß und Gemeinschaft für die ganze Familie und auch wenn Sie nicht aus Fuhlen kommen, fahren Sie da mal vorbei und feiern Sie mit. Ab 14 Uhr dann dieser besondere große Festumzug und es gibt natürlich jede Menge Leckereien da zu genießen. Ja, und so ist es auch in Bad Pyrmont, mitten in Bad Pyrmont. Da beginnt heute das große Fest für kleine Leute in der Fußgängerzone, in der Brunnenstraße. Von 13.30 Uhr bis 17.30 Uhr gibt es da ein abwechslungsreiches Bühnenprogramm. Akrobaten zeigen ihre im Ferienspaß eingeübten waghalsigen Kunststücke. Ich hoffe, die haben sich Zeit gelassen zum Üben. Während die Trommel- und Percussion-Gruppe mit ihren Rhythmen für eine ausgelassene Atmosphäre sorgt. Ja, und das Highlight in diesem Jahr: Julian Button. Julian Button hat man doch schon mal gehört. Der Mann ist preisgekrönter Magier und er begeistert mit seiner hervorragenden Zauberkunst und einer Prise Comedy, bei der die Kinder auch aktiv in die Show eingebunden werden und vielleicht ja weggezaubert werden. Also, wenn so ein paar Kinder... es ist ein Riesenspaß für alle. 13.30 Uhr geht's los. Das große Fest für kleine Leute in Bad Pyrmont, Fußgängerzone, Brunnenstraße bis 17.30 Uhr. Oder auch das, was für die ganze Familie. Stein trifft Obst. War ja schon in den Vorjahren ein Riesenerfolg in der Mosterei Ockensen. Das Lego-Highlight. Da dreht sich alles um diese bunten Steine. Da sind in einigen Räumen der historischen Mosterei eben diese Kunstwerke zu erleben. Ein Paradies für Lego-Begeisterte und für alle, die es werden wollen. Faszinierende Eigenbauten, detailreiche Landschaften und kreative Modelle mit viel Liebe zum Detail erbaut sind sie worden. Und noch bis 17 Uhr können Sie sich die anschauen. Heute noch. Und das kostet für Erwachsene 4 Euro, Eintritt Kinder bis 17 Jahre 2 Euro. Und das sollte man sich nicht entgehen lassen. Und nebenbei kann man ja auch noch die Mosterei besuchen. Auch die hat ja einiges zu bieten und auch viele Leckereien da. In Salzhemmendorf in der Bergstraße 6 heute Stein trifft Obst. Und das bleibt auch noch zu erwähnen, das Museumsfest, auch da natürlich jede Menge zu erleben. Heute Bastel-Mal-Aktionen in Hameln, im Museum in Hameln. Der Eintritt ist frei und Sie können da viel entdecken. Mitmachstationen gibt es, außerdem frisch gebackene Waffeln. Eintritt frei heute noch bis 17 Uhr im Museum in der Osterstraße 8.
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0: Ihr Sonntag mit Radioaktiv und das war Lionel, der hat sich ja auch nochmal so zwischengeschaltet. Gleich gibt's hier bei uns das Neueste aus der Welt und danach gibt es hier Musik. Unter anderem hören Sie die Pointer Sisters und George Ezra.
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0: Es ist 12 Uhr.
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4: Ich bin Katrin Müller. Mehrere Bundesländer haben das Sonntagsfahrverbot für Lastwagen teilweise aufgehoben. Grund ist die Dürre und das damit verbundene Niedrigwasser der Flüsse. Die Regelung gilt ab heute. Betroffen sind Nordrhein-Westfalen, Niedersachsen, Rheinland-Pfalz und das Saarland.
5: Der Grund ist simpel. Auf den Flüssen fehlt das Wasser. Viele Frachtschiffe können deshalb nur einen Bruchteil ihrer üblichen Ladung mitnehmen oder gar nicht mehr fahren. Was nicht übers Wasser kommt, soll deshalb verstärkt auf Lkw umgeladen werden. Kritik kommt vom BUND. Wenn der Schiffstransport durch hunderte oder tausende Lkw-Fahrten ersetzt werde, belaste das sowohl die Menschen als auch das Klima. Auch die Gewerkschaft Verdi ist dagegen und warnt, die zusätzlichen Fahrten gehen vor allem zulasten der Berufskraftfahrer. Zoe Tassovali, Nachrichtenredaktion.
4: 8 Stunden am Tag. Diese Grenze im Arbeitszeitgesetz will die Koalition schon länger flexibler machen. Arbeitgeberpräsident Rainer Dröger drückt jetzt aufs Tempo. Der DPA sagte er, Deutschland solle stärker auf eine wöchentliche Höchstarbeitszeit setzen, wie sie auch die EU-Regeln ermöglichen.
6: Dröger findet, die heutigen Regeln passen nicht mehr zum Arbeitsalltag. Mal länger arbeiten, dafür an einem anderen Tag früher Schluss, dafür soll es mehr Spielraum geben. Die EU erlaubt bis zu 48 Stunden pro Woche. In Deutschland gilt dagegen grundsätzlich der 8-Stunden-Tag. Mit Ausnahmen sind bis zu 10 Stunden möglich. Bundeskanzler Merz erwartete im Herbst einen Gesetzentwurf von Arbeitsministerin Baas. Die Gewerkschaften warnen allerdings davor, den 8-Stunden-Tag damit faktisch abzuschaffen. Tanja Wagner, Nachrichtenredaktion.
4: Eine deutliche Mehrheit der Menschen in Deutschland spricht sich gegen die Abschaffung der sogenannten Rente mit 63 aus. Laut einer Umfrage für die Bild am Sonntag sind 68% dagegen. Gleichzeitig will mehr als die Hälfte der Befragten selbst von der Rente mit 63 Gebrauch machen. Die Union will das Rentenpaket aber nicht aufschnüren. Die Abholzung im brasilianischen Amazonasgebiet ist so niedrig wie seit 10 Jahren nicht mehr. Nach Daten des Nationalen Instituts für Weltraumforschung wurden zwischen August 2025 und Juli 2026 rund 36% weniger abgeholzt als in den 12 Monaten davor. Der Amazonas-Regenwald wird auch als grüne Lunge der Erde bezeichnet und ist enorm wichtig für das Weltklima.
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0: Mit Jan Hampe. Nach der Nacht mit Tiefstwerten um 19 Grad gibt es am Montag einen Mix aus 10 Sonnenstunden und Wolken, teils windig bei bis zu 28 Grad. Am Abend und in der Nacht kann es leicht regnen. Am Dienstag wird es überwiegend sonnig, im Wechsel mit etwas Bewölkung. Es soll trocken bleiben bei Höchstwerten um 22 Grad. Es läuft auf den Straßen. Sind uns keine Störungen gemeldet hier aus dem Sendegebiet, aber Vorsicht auf der A2 Dortmund Richtung Hannover, wenn Sie da lang müssen. Da ist der Teil zwischen Dreieck Hannover West und Hannover Bodfeld voll gesperrt. Es gibt noch bis morgen früh dort diese Sperrung, weil gebaut wird. Eine Umleitung ist aber eingerichtet. Geblitzt wird zum Beispiel hier bei uns Hameln Richtung Tündern, da auf Höhe des Baustoffemarktes, da steht ein Blitzeranhänger. Und wenn Sie noch Berichtenswertes sehen sollten, freuen wir uns über Hinweise von Ihnen per WhatsApp-Sprach oder Textnachricht an die 05151 6x5. Gute Fahrt.
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0: Ja, und dann nehmen wir Sie mit dahin, wo es am schönsten ist, hier bei uns im Weserbergland, und berichten natürlich von den Events und geben Ihnen auch ein paar Tipps, was Sie vielleicht unternehmen können, auch heute am Sonntag. Und das Naturerlebnisbad in Lauenstein, da können Sie derzeit zumindest nicht schwimmen. Es wird ja saniert, deswegen ist es geschlossen. Aber es gibt dort eine Minigolfanlage. Und was Sie dabei erleben können, so nebenbei, also natürlich Minigolf spielen, aber was das Besondere daran ist, das hören Sie gleich bei uns. Wir nehmen Sie einfach mal mit. Ich bin Jan Hampe, wünsche Ihnen eine beschwingte Mittagszeit.

0: Ja, die waren eher skeptisch. Aerosmith, die Hardrocker, als ihnen dieses Lied angeboten wurde und von der großartigen Diane Warren geschrieben, die so viele andere große Balladen auch geschrieben hat. Und ja, jeder Song von ihr ist ein Hit geworden. Und siehe da, Aerosmith konnten sich über ihren größten Hit freuen. Unverhofft sozusagen. Hier bei Radioaktiv haben sie es mal wieder gehört, um 17 Minuten nach 12. Einen Schläger, einen kleinen Ball und etwas Geschicklichkeit braucht man für Minigolf. Minigolf, eine beliebte Ferienbeschäftigung und was für Familien und Gruppen. Im Naturerlebnisbad in Lauenstein, das ja zurzeit wegen Sanierungsmaßnahmen geschlossen ist, gibt es auch eine Minigolfanlage. Und die kann jetzt wieder genutzt werden. Davon Gebrauch gemacht hat Radioaktivreporterin Karin Seifert.
1: Eine Idee von den Naturfreunden, dem Naturerlebnisbadverein und SPD-Ratsherr Manfred Roth. Die Vermarktung der Anlage übernehmen kurzfristig die Naturfreunde Lauenstein. Bälle und Schläger und Schlüssel für die Anlage kann man bei den Naturfreunden bekommen. Sie wollen ihren Gästen mehr anbieten. Vorstandsvorsitzender Bernd Golembeck dazu.
2: Unseren Gästen mehr Möglichkeiten zu geben, wenn wir sie nur auf unser Gelände, wir haben ein großes Gelände, mit Naturerlebnisfahrt und. Aber unsere Gäste haben ja das Naturbad ja auch immer benutzt. Es ist in der Bauphase. Parallel wurde das Minigolf genutzt. Wir hatten es nicht. Es wurde angesprochen. Der Badverein und Manfred Roth haben das ideal organisiert. Und wir vermarkten das jetzt aber nur als Gruppen, mindestens ab 10 Personen. Wenn wir Einzelpersonen haben, ist es zu aufwendig. Es wird nicht in voller Preis genommen wie bei einer Minigolfanlage, aber einen kleinen Obolus. Der Badverein braucht ja auch ein bisschen Geld. Und so ist das zustande gekommen und wir werden das vermarkten.
1: Der erste Vorsitzende des Naturerlebnisbades, Marius Fröschke, und seine Mitstreiter haben kurzfristig 100 Meter Bauzaun organisiert, damit keiner auf das angrenzende Badgelände gelangt und zu Schaden kommt.
3: Wir haben 100 Meter Bauzaun gekauft. Damit können wir das Gelände absperren, sodass die Beckensicherung gegeben ist und die Naturfreunde ihre Gäste oder Gäste hier aus der Gemeinde das Minigolfspielen ermöglichen kann. Und die Verwaltung wird dann auch von den Naturfreunden übernommen, sodass wir jetzt quasi erstmal nichts weiter haben, außer die Platzpflege.
1: 1.500 Euro hat der Zaun gekostet und man kann jetzt eine Baumzaunpatenschaft übernehmen.
3: Genau, 15 Euro für einen Meter. 77 Meter sind schon weg, sodass sich der Zaun fast schon refinanziert hat. Wenn wir jetzt die restlichen Meter auch noch so vermarkten können, dann würden dem Verein auch keine Kosten entstehen. Und somit wäre das dann für alle Parteien eine gelungene Sache.
0: Ja, Minigolf ist wieder möglich am Naturerlebnisbad in Lauenstein. Die Naturfreunde haben kurzfristig die Vermarktung übernommen, da das Naturerlebnisbad wegen Sanierungsarbeiten zurzeit geschlossen ist. Die Kontaktadresse finden Sie auch bei uns auf der Website, natürlich auch bei den Naturfreunden Lauenstein. Viel Spaß beim Minigolf oder was immer Sie heute machen am Sonntag. Wünscht Ihnen Radio aktiv.

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3: Ja, dafür sind wir natürlich auch nicht verantwortlich, aber wir sagen es Ihnen gerne. Besonders heute macht es viel Spaß, denn die Sonne verwöhnt uns noch einmal. Wenn Sie sie mögen, dann können Sie heute auf jeden Fall davon genug kriegen. Vielleicht mehr als genug bis zum Abend und das bei bis zu 32 Grad. Es bleibt trocken und nach der Nacht mit Tiefstwerten um 19 Grad sieht es auch gut aus. Morgen zum Wochenstart am Montag mit mindestens 10 Sonnenstunden und etwas Bewölkung. Temperaturen steigen wieder bis auf 28 immerhin. Am Abend kann es denn etwas Regen geben. Hoffen wir einfach mal, dass es dazu kommt.
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3: Da nehmen wir Sie gleich mit nach Haspede auf das herrliche Gutsparkfest. Ich bin Jan Hampe. Ihnen einen schönen Sonntag.

0: Ja, diese Stimme erkennt man doch unter einen anderen. Das war natürlich Robbie Williams bei Radioaktiv um gleich 8 Minuten nach 12:30. Und die Stimme, die Sie gleich hören werden, werden Sie wahrscheinlich auch kennen, zumindest wenn Sie mit den Abenteuern der 3 Fragezeichen aufgewachsen sind. Denn einer von den Detektiven war jetzt in Bad Pyrmont und hat gelesen aus einer anderen Geschichte, die ebenso berühmt ist, wahrscheinlich riesige Vogelschwärme, die scheinbar grundlos die Menschen einer Küstenstadt angreifen und dann sogar ganz England bedrohen. Genau darum geht es in dem Buch Die Vögel. Und am Freitagabend wurde die Geschichte über 2 Stunden im Schlosshof in Bad Pyrmont zum Leben erweckt von niemand Geringerem als dem 3-Fragezeichen-Sprecher Jens Wawritschek. Neben den rund 120 Menschen war auch meine Kollegin Merle Friedrich dabei.
1: Er rannte zum Haus, die Hände schützend über dem Kopf. Die Vögel flogen immer neue Attacken gegen ihn. Diese schrecklichen, flatternden Flügel. Er konnte das Blut an seinen Händen spüren, den Handgelenken im Nacken. Jeder Schnabelhieb zerfetzte sein Fleisch. Er erreichte die Tür, hämmerte mit blutigen Händen dagegen. Lass mich rein! Ich bin's! Nett!
2: Das ist nur ein kleiner Ausschnitt aus dem Abend in Bad Pyrmont, der wirklich zum Mitgruseln eingeladen hat. Jens Wawritschek, den meisten bekannt als Stimme von Peter Shaw aus den 3-Fragezeichen-Hörspielen, hat die Vögel von Daphne du Maurier nicht einfach nur vorgelesen. Er hat die Geschichte performt und war dabei alle Figuren gleichzeitig, mit unterschiedlichen Stimmen und unterschiedlicher Körperhaltung. Unterstützt wurde er dabei von Jan-Peter Flug am Theremin. Das ist ein elektronisches Musikinstrument, das Töne erzeugt, obwohl es gar nicht berührt wird. Die Hände des Spielers schwebten also quasi nur in der Luft über dem Instrument. Neben dem Theremin gab es eine Bürste und Papierzettel für Geräusche, die einen direkt in die Geschichte versetzt haben. Aufs Land zu Ned, Anne und den Kindern und vor allem den flatternden und pickenden Vögeln. Und weil das Ganze draußen stattgefunden hat, über freiem Himmel, war man dazu verleitet, auch immer mal wieder nach oben zu blicken. Das war nicht nur für das Publikum etwas Besonderes, sondern auch für Jens Wawritschek selbst.
3: Wir hatten sehr viel Respekt, weil wir dachten, das fliegt alles so weg, die Konzentration, also auch beim Publikum vor allen Dingen. Aber das war überhaupt nicht so. Die hingen mir an den Lippen und außerdem während der Vorstellung kamen auch noch ein paar Schwalben vorbei und unterstützten uns, um die Authentizität noch ein bisschen nach oben zu treiben. Das war großartig. Also ich hätte es mir nicht besser vorstellen können.
2: Insgesamt hat der Abend nicht nur mich begeistert, sondern auch das Publikum hat sich mitreißen lassen.
4: Das war einfach mega, super. Das war einfach großartig vorgetragen. Wunderbar, jedes Mal gerne wieder.
5: Ich bin absolut begeistert. Es war praktisch mein abendliches Hörspiel live. Und natürlich die kleinen Zufälle, die das dann besonders gemacht haben, wie als die Vögel tatsächlich hier waren, haben ein ganz besonderes Gänsehautmoment hier uns erleben lassen.
0: Das sagen die Besucherinnen und Besucher der Lesung von Jens Wawritschek am Freitagabend in Bad Pyrmont zusammen mit Jan-Peter Flug am Theremin oder das Buch Die Vögel von Daphne du Maurier vorgetragen. Und Radioaktiv-Reporterin Merle Friedrich war dabei, hat für uns den Abend zusammengefasst.

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1: Nach Bad Pyrmont und dort das kleine Fest, nee, das große Fest für kleine Leute heißt es in diesem Fall, erleben, und zwar mitten in der Fußgängerzone in der Brunnenstraße. Da geht's gleich los um 13.30 Uhr bis 17.30 Uhr, haben sie aber genug Zeit, Gelegenheit, das Ganze zu erleben, und zwar Trommel- und Perkussionsgruppen, da waghalsige Kunststücke von Akrobaten und ja, das Highlight, der Zauberkünstler Julian Button mit einer Prise Comedy, bei der die Kinder aktiv in die Show eingebunden werden. Auch das wird heute geboten, und dazu gibt es natürlich jede Menge Leckereien. Heute in der Brunnenstraße Bad Pyrmont noch bis 17.30 Uhr, gleich von 13.30 Uhr an das große Fest. Gefeiert wird auch heute auf der Pluto, auf der Weser, direkt am Weseranleger von 11 bis 17 Uhr. Also hat schon reichlich begonnen. Bis 17 Uhr haben sie Gelegenheit, dort echte Hafenatmosphäre auf dem Schiff zu genießen und dazu die Musik, also den Chorgesang der Marinekameradschaft Hameln und der Shanty-Chor Kalletal, der kommt auch zu Gast heute, und das leibliche Wohl wird verwöhnt. Ganz besonderes Highlight für die ganze Familie. Sie können dort halbstündige Rundfahrt machen auf der Weser mit der Triton. Das ist das originale Beiboot der Pluto. Heute noch bis 17 Uhr das maritime Sommerfest der Marinekameradschaft Hameln. Stein trifft Obst. Das Lego-Highlight ist zurück in der Musterei Ockensen, und das noch bis 17 Uhr heute in Salzhemmendorf in der Bergstraße 6. Können Sie sich diese Ausstellung anschauen, die da mit Lego-Steinen gebaut wurde. Faszinierende Eigenbauten, detailreiche Landschaften, kreative Modelle. Noch bis 17 Uhr, Musterei Ockensen, Salzhemmendorf in der Bergstraße 6. Stein trifft Obst.
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0: Ja, und wir bringen Sie gleich auf den neuesten Stand. Was ist los in der Welt, hören Sie in den Nachrichten. Und danach gibt es hier Musik für Ihre Mittagszeit. Ich bin Jan Hampe, wünsche Ihnen noch einen herrlichen Sonntag und freue mich vielleicht auf morgen. Es ist 13.02 Uhr.
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6: Ich bin Katrin Müller. Eine deutliche Mehrheit der Menschen in Deutschland spricht sich gegen die Abschaffung der sogenannten Rente mit 63 aus. Laut einer Umfrage für die Bild am Sonntag sind 68% dagegen. Gleichzeitig will mehr als die Hälfte der Befragten selbst von der Rente mit 63 Gebrauch machen. Die Union will das Rentenpaket aber nicht aufschnüren. Zugverspätungen sollen künftig konkrete Konsequenzen für das Spitzenpersonal der Bahn haben. Bundesverkehrsminister Bilger sagte der Bild am Sonntag, es werde sich auf die Bonuszahlungen der Manager auswirken, wenn die Ziele, die der Bund vorgibt, nicht eingehalten werden.
7: Der Bund will künftig genauer hinschauen, was die Bahn mit dem vielen Geld für ihr Schienennetz so erreicht. Gerade wird eine neue Vereinbarung vorbereitet, die regelt, wie viele Milliarden dafür fließen und welche Ziele die Bahn erfüllen muss. Im ersten Halbjahr kamen 40% der Fernzüge zu spät, im heißen Sommer noch mehr. Bilger sagt, Bahnkunden und Steuerzahler haben einen Anspruch darauf, dass am Ende auch Ergebnisse zählen. Gleichzeitig betont er, viele Beschäftigte bei der Bahn machen einen richtig guten Job. Zoe Tassovali, Nachrichtenredaktion.
6: Wegen eines Waldbrands am Gardasee sind mehr als 200 Menschen in Sicherheit gebracht worden, darunter zahlreiche Urlauber. Die Lage scheint sich inzwischen aber etwas zu entspannen.
8: Das Schlimmste, das scheint vorbei, sagte mir ein Feuerwehrsprecher, aber das Gelände sei schwierig und der Wind ein Risiko. Aufatmen können aber immerhin nun viele Touristen. Die mussten nämlich vorübergehend aus ihren Ferienunterkünften flüchten, weil die Flammen immer näher rückten. Auch Löschflugzeuge waren nonstop im Einsatz. Am Gardasee machen im Moment auch gerade viele Deutsche Urlaub. Und auch dort ist es, wie überall hier seit Wochen, heiß und trocken. Aus Italien, Claudia Wächter.
6: In Nordrhein-Westfalen, Rheinland-Pfalz, Niedersachsen und im Saarland gilt heute erstmals die Lockerung des Sonn- und Feiertagsfahrverbots für Lastwagen. Wegen des anhaltenden Niedrigwassers in Flüssen wie dem Rhein können viele Frachtschiffe derzeit nur mit einem Bruchteil der üblichen Ladung fahren. Durch die Lockerung des Fahrverbots sollen vorübergehend mehr Gütertransporte vom Wasserweg auf die Straße verlegt werden können.
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0: Mit Jan Hampe. Nach der Nacht mit Tiefstwerten um 19 Grad gibt es am Montag einen Mix aus 10 Sonnenstunden und Wolken, teils windig bei bis zu 28 Grad. Am Abend und in der Nacht kann es leicht regnen. Am Dienstag wird es überwiegend sonnig, im Wechsel mit etwas Bewölkung. Es soll trocken bleiben bei Höchstwerten um 22 Grad.
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5: Ich bin Tine Klimach. Die Rentenkommission der Bundesregierung schlägt das aus für die abschlagsfreie Rente nach 45 Versicherungsjahren vor. Die Union will das auch so umsetzen. Eine deutliche Mehrheit der Bürger ist aber gegen die Abschaffung der sogenannten Rente mit 63. Das geht aus einer Umfrage für die Bild am Sonntag hervor.
6: Wer besonders lang eingezahlt hat, soll auch früher abschlagsfrei in Rente gehen können, finden mehr als 2/3 der Befragten. Nur ein knappes Viertel ist für die Abschaffung der sogenannten Rente mit 63. Mehr als die Hälfte der Befragten will selbst früher in den Ruhestand. Abschlagsfrei ist das faktisch derzeit erst mit 64,5 Jahren möglich. In der Umfrage sind fast 80% unzufrieden mit der Rentenpolitik der Regierung. Auch dass Minijobs weitgehend abgeschafft werden sollen, halten die meisten für keine gute Idee. Katrin Müller, Nachrichtenredaktion.
5: In mehreren Bundesländern ist das Fahrverbot für bestimmte Lkw an Sonn- und Feiertagen vorübergehend aufgehoben. Heute tritt die Ausnahmeregelung in Kraft und es sind bereits einige Laster auf den Autobahnen in Nordrhein-Westfalen zu sehen, wie dpa-Reporter berichten. Mit dem Aussetzen des Lkw-Fahrverbots sollen die Folgen des Niedrigwassers in einigen großen Flüssen abgemildert werden. Viele Frachtschiffe können derzeit nur mit einem Bruchteil der üblichen Ladung fahren. Nach dem Fund der Sprengstoffdrohne am Flughafen Leipzig-Halle will sich Deutschland besser gegen gefährliche Drohnen wappnen. Bundesinnenminister Dobrindt kündigte dafür in der Bild am Sonntag ein neues Forschungszentrum an. Dort sollen neue Technologien zur Drohnensicherheit entwickelt werden.
7: Schon in etwa 1,5 Wochen will Dobrindt am Testflughafen in Kochstedt in Sachsen-Anhalt starten. Dort können Experten neue Technik unter echten Bedingungen ausprobieren und gemeinsam mit den Sicherheitsbehörden weiterentwickeln. Dobrindt spricht von einem Wettrüsten bei der Drohnentechnik, bei dem Deutschland mithalten müsse. Für ihn geht die Gefahr aber noch weiter. Spionage, Sabotage und Cyberangriffe fremder Mächte seien inzwischen ständige Realität in Deutschland, sagt er. Zoe Tassovali, Redaktion.
5: Feueralarm im Hochsommer am Gardasee. Wegen eines Waldbrands haben am Wochenende etwa 250 Menschen evakuiert werden müssen. Der Brand wütet weiter auf dem Gebiet der Gemeinde Tignale am Westufer des Gardasees. In den ersten Stunden mussten sich neben Anwohnern auch Dutzende Touristen in Sicherheit bringen. Im Laufe des Wochenendes entspannte sich die Lage wieder. Alle Evakuierten konnten zurück.
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8: Mit Jan Hampe. Nach der Nacht mit Tiefstwerten um 19 Grad gibt es am Montag einen Mix aus 10 Sonnenstunden und Wolken, teils windig bei bis zu 28 Grad. Am Abend und in der Nacht kann es leicht regnen. Am Dienstag wird es überwiegend sonnig, im Wechsel mit etwas Bewölkung. Es soll trocken bleiben bei Höchstwerten um 22 Grad.
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4: Ich bin Tine Klimach. 8 Stunden am Tag, diese Grenze im Arbeitszeitgesetz will die Koalition schon länger flexibler machen. Arbeitgeberpräsident Rainer Dulger drückt jetzt aufs Tempo. Der DPR sagte er, Deutschland solle stärker auf eine wöchentliche Höchstarbeitszeit setzen, wie sie auch die EU-Regeln ermöglichen.
5: Dulger findet, die heutigen Regeln passen nicht mehr zum Arbeitsalltag. Mal länger arbeiten, dafür an einem anderen Tag früher Schluss, dafür soll es mehr Spielraum geben. Die EU erlaubt bis zu 48 Stunden pro Woche. In Deutschland gilt dagegen grundsätzlich der 8-Stunden-Tag. Mit Ausnahmen sind bis zu 10 Stunden möglich. Bundeskanzler Merz erwartete im Herbst einen Gesetzentwurf von Arbeitsministerin Baas. Die Gewerkschaften warnen allerdings davor, den 8-Stunden-Tag damit faktisch abzuschaffen. Tanja Wagner, Nachrichtenredaktion.
4: Eine deutliche Mehrheit der Menschen in Deutschland spricht sich gegen die Abschaffung der sogenannten Rente mit 63 aus. Laut einer Umfrage für die Bild am Sonntag sind 68% dagegen. Gleichzeitig will mehr als die Hälfte der Befragten selbst von der Rente mit 63 Gebrauch machen. Was Sozialabgaben auf Minijobs angeht, sind über 60% der Befragten dagegen. Die Union will aber an dem geplanten Rentenpaket festhalten. Wegen eines Waldbrands am Gardasee sind mehr als 250 Menschen in Sicherheit gebracht worden, darunter zahlreiche Urlauber. Die Lage scheint sich inzwischen etwas zu entspannen.
6: Das Schlimmste, das scheint vorbei, sagte mir ein Feuerwehrsprecher, aber das Gelände sei schwierig und der Wind ein Risiko. Aufatmen können aber immerhin nun viele Touristen. Die mussten nämlich vorübergehend aus ihren Ferienunterkünften flüchten, weil die Flammen immer näher rückten. Auch Löschflugzeuge waren nonstop im Einsatz. Am Gardasee machen im Moment auch gerade viele Deutsche Urlaub. Und auch dort ist es, wie überall hier seit Wochen, heiß und trocken. Aus Italien, Claudia Wächter.
4: Eine Frau ist im Kreis Paderborn mit ihrem Auto etwa 2 Meter tief gestürzt. Das ging aber glimpflich aus. Die 74-Jährige hatte auf einem Parkplatz in Borchen die Kontrolle über ihren Wagen verloren und war durch eine Hecke und deren Sichtschutz eines Gartens gefahren, wie die Feuerwehr mitteilte. Anschließend sei der Wagen auf eine Terrasse gestürzt und mit der Front auf den Steinen aufgekommen. Die Frau habe ihr Auto noch selbst verlassen können. Sie sei zur Behandlung ins Krankenhaus gebracht worden. Weitere Menschen wurden nicht verletzt.
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7: Mit Jan Hampe. Nach der Nacht mit Tiefstwerten um 19 Grad gibt es am Montag einen Mix aus 10 Sonnenstunden und Wolken, teils windig bei bis zu 28 Grad. Am Abend und in der Nacht kann es leicht regnen. Am Dienstag wird es überwiegend sonnig, im Wechsel mit etwas Bewölkung. Es soll trocken bleiben bei Höchstwerten um 22 Grad.
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8: Sie hören Forsthausens Tonstube. Die Personen in dieser Sendung: Hans Friedrich Forsthausen, genannt Hafi, dann dessen virtueller Freund und Nachbar Heinz Herbert.
9: Tja, Tag auch. Ich bin Landwirt und mache hier gern im Radio mit.
8: Und gegen Ende der Sendung in der Waldgeschichte die Tiere Bär, Hirsch, Hase, Eule und andere. Alle Personen dieser Sendung werden gesprochen von Wolfgang Meinert. Ich trage auch die redaktionelle Verantwortung.

0: So, Heinz Herbert, die Sendung geht los. Womit fangen wir denn an?
1: Ich meine, wir sollen den Hörern einen Überblick geben, was sie denn in dieser Stunde erwartet.
0: Ja, das ist doch ein guter Plan. Was, liebe Hörer, was erwartet Sie in dieser Stunde? Ja, dann fangen wir an, Heinz Herbert. Was senden wir denn hier?
1: Ja, wir senden zum Beispiel, ja, du machst, denke ich mal, wieder deine Spontanumfrage.
0: Ja, genau, die Spontanumfrage. Und dann gibt es den Denkanstoß.
1: Ja, da habe ich neulich auch mal mitgemacht.
0: Den Denkanstoß. Und was gibt's noch?
1: Ja, mir gefallen auch immer, das machst du ja dieses Mal bestimmt auch wieder, die Themennachrichten. Das sind so Nachrichten, liebe Hörer, die hören Sie sonst so garantiert nicht, weil die sind eben ja anders oder sie haben eben eine längerfristige Bedeutung. Das sind die Themennachrichten und sie werden nach Themen sortiert.
0: Ja, genau. Was haben wir noch? Ja, du, Heinz Herbert, erzählst was Absonderliches aus deinem Leben.
1: Hör mal, ich erzähle gern was aus meinem Leben, aber absonderlich, das will ich jetzt mal überhört haben.
0: Gut, Heinz Herbert berichtet aus seinem Leben. Haben wir alles?
1: Ja, die Waldgeschichte haben wir noch.
0: Ja, genau, die Waldgeschichte, da erleben Tiere Menschliches. Gegen Ende der Sendung kommt diese Waldgeschichte. Und ansonsten haben wir viel Musik.
2: Dies ist das Duo The Catch. 25 Years aus dem Jahre 1983.

0: alles schaffen.
1: Der Denkanstoß. In unserer Zeit ist die Zeitungshypnose aufs Höchste gestiegen. Alle Tagesfragen werden von den Zeitungen künstlich aufgebauscht. Das Gefährlichste daran ist, dass die Zeitungen alles in fertigem Zustand präsentieren. Dadurch wird das Selbstdenken erstickt. Nochmal. In unserer Zeit ist die Zeitungshypnose aufs Höchste gestiegen. Alle Tagesfragen werden von den Zeitungen künstlich aufgebauscht. Das Gefährlichste daran ist, dass die Zeitungen alles in fertigem Zustand präsentieren. Dadurch wird das Selbstdenken erstickt. Der Dank für den heutigen Denkanstoß geht an Leo Tolstoi. Der lebte 1828 bis 1910.

Aaron Neville, a change is gonna come. Es wird Veränderungen geben. Gleich gibt es unsere Spontanumfrage. Heute geht es darum, was für Sie das Wichtigste im Leben ist. Was würden Sie eigentlich antworten, wenn ich Sie fragen würde, was ist für Sie das Wichtigste im Leben? Einige Antworten gibt's nach dieser Musik.

0: Johnny Cash, A Thing Called Love. Sie hören Forsthausens Tonstube. Wir kommen jetzt zu unserer Spontanumfrage. Die entsteht so, wenn ich einen interessanten Menschen kennenlerne, hole ich mein Mikrofon aus der Tasche und stelle ihm eine Reihe von Fragen. Die Situationen sind anders, die Menschen sind anders und dadurch auch die Tonqualität. Ich bitte dafür um Nachsicht. Heute geht es um die Frage, was ist für Sie das Wichtigste im Leben?
1: Das ist eine schwierige Frage. Schon Freunde und Familie, würde ich sagen. Dass man so ein Netz an Leuten hat.
0: Und was tun Sie dafür?
1: Kontakte pflegen mit meinen Freunden, auch wenn sie jetzt weiter geografisch entfernt sind und man sich nicht regelmäßig sehen kann. Ja.
0: Was ist für Sie das Wichtigste im Leben?
2: Der Kontakt zu anderen. Der Kontakt zur Natur.
0: Und was tun Sie dafür?
2: Mich verabreden, mit Menschen arbeiten. Ich arbeite viel mit Menschen. Genau.
0: Wie?
2: Ja, ich bin Anwältin für Arbeitsrecht und ich bin Mediatorin und ich bin auch Coach. Das heißt, ich habe verschiedene Situationen, in denen ich mit Menschen sehr intensiv in Kontakt komme.
0: Was ist für Sie das Wichtigste im Leben?
3: Oh, Freiheit. Das ist für mich das Wichtigste im Leben.
0: Und was tun Sie dafür?
3: Ich bin aufmerksam, schaue mir die Welt an und sorge dafür, dass ich viele verschiedene Möglichkeiten habe und mich mit verschiedenen Menschen unterhalte und andere Kulturen mir ansehe. Dass ich das mache, worauf ich gerade auch Lust habe.
0: Was ist für Sie das Wichtigste im Leben?
4: Mit Freude an allem dabei zu sein.
5: Das Wichtigste ist, ein wohliges Gefühl zu haben. Also ich kann das schwer beschreiben, aber dass man irgendwie sich so frei fühlt, nichts drückt, man leicht atmet. Und wenn man das Gefühl hat, dann weiß man irgendwie, es ist alles gut. Manchmal gibt es nur so Momente, dass ich im Auto sitze und denke, das Leben ist irgendwie schön.
0: Und was tun Sie dafür?
5: Meistens nichts. Es einfach so hinnehmen und sagen, ich lasse das alles und so wie es gerade ist, ist gut. Eigentlich tue ich nichts dafür.

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1: Das war Paul McCartney aus 2012. Und hier haben wir Shirley and the Company mit Shame, Shame, Shame aus den 1970er Jahren. Genauer gesagt aus 1975.

0: Bedeutung haben können. Sortiert nach Themenbereichen. Die Themennachrichten.
1: Umwelt, Erziehung, Sozialbildung, Technik.
0: Sport. Recht und Gesetz.
2: Brüssel verbannt E-Scooter. Brüssel verbannt ab 2027 elektrische Mietroller von den Straßen der belgischen Hauptstadt. Zu viele Unfälle, zu viele Störungen, zu viel Missbrauch. Brüssel macht Schluss damit, heißt es aus der Regionalregierung. Die Lizenzen der Unternehmen laufen zum Jahresende aus. Die Regionalregierung verwies auf einen alarmierenden Anstieg der Unfälle. Im vergangenen Jahr wurden demnach 666 Menschen verletzt. Das sind 26% mehr als im Vorjahr. Zudem würden die E-Scooter häufig falsch abgestellt und versperrten Gehwege und Straßen.
0: Tierschutz.
2: Chippflicht für Hunde und Katzen. Hunde und Katzen in der EU müssen künftig durch Mikrochips identifizierbar sein. Das hat das Europaparlament beschlossen. Dadurch soll der illegale Handel mit den Tieren eingedämmt werden. Für die Chippflicht gibt es mehrjährige Übergangsfristen. Für Hunde 10 Jahre und für Katzen 15 Jahre, jeweils wenn sie privat gehalten werden. Für Händler gelten die neuen Regeln bereits nach 4 Jahren.
0: Natur.
2: Wald macht zufrieden. Der Aufenthalt in der Natur sorgt über ein positives Körpergefühl für eine höhere Zufriedenheit mit dem eigenen Leben. Zu diesem Ergebnis kommt eine Studie der ARU-Universität in Cambridge auf der Basis einer Befragung von mehr als 50.000 Menschen in 28 Ländern. 250 Forschende waren daran beteiligt. Die Natur wirke dabei nicht direkt auf die Lebenszufriedenheit, sondern über zwei Wege. Erstens, sie fördert das Selbstmitgefühl, da die Natur eine kognitive Ruhepause bietet. Zweitens, sie steigert das Gefühl der Erholung abseits von urbanem Stress, so das Forscherteam um Professor Viren Swamy im renommierten Journal Environment International vom Mai 2026.
0: Erziehung und Bildung.
2: Keine Energiegetränke für Kinder. In England wird im kommenden Jahr der Verkauf von Energydrinks an Kinder und Jugendliche unter 16 Jahren verboten. Das ab April 2027 gültige Gesetz gilt für Getränke, die mehr als 150 Milligramm Koffein pro Liter enthalten, wie die Regierung mitteilte. Koffeinreiche Energydrinks gehören nicht in die Hände von Kindern, sagte die für Fragen der öffentlichen Gesundheit zuständige Abgeordnete Hodgson. Der Körper von Kindern und Teenagern reagiert deutlich empfindlicher auf die Inhaltsstoffe, insbesondere auf die Kombination aus extrem viel Zucker und Koffein. Zu den häufigen gesundheitlichen Folgen gehören Herz-Kreislauf-Probleme mit Herzrasen, Herzrhythmusstörungen und einen gefährlichen Anstieg des Blutdrucks. Psychische Belastungen. Wissenschaftliche Belege zeigen, dass der regelmäßige Konsum bei Kindern nachweislich Angstzustände, starke Nervosität und Unruhe auslösen kann. Schlafstörungen. Da Koffein das vegetative Nervensystem beeinflusst, wird der Schlafrhythmus massiv gestört. Schlaf ist für die Entwicklung des jugendlichen Gehirns jedoch essentiell. Die für öffentliche Gesundheit zuständigen Regierungsmitglieder in England betonen, dass sich der Konsum nachteilig auf die schulischen Leistungen auswirkt. Durch den Schlafmangel und die nervöse Unruhe sinkt die Konzentrationsfähigkeit im Unterricht drastisch. Nach dem ersten Energiekick durch Zucker und Koffein folgt zudem oft ein rapider Leistungsabfall, der die Kinder extrem müde und träge macht.

0: Verbraucherschutz.
1: Goldener Windbeutel an Lavita. Der Negativpreis Goldener Windbeutel der Verbraucherorganisation Foodwatch geht in diesem Jahr an das Unternehmen Lavita. Bei einer Online-Abstimmung wählten 39% der mehr als 66.000 Teilnehmern das Produkt zur 30. Werbelüge des Jahres, so Foodwatch. Lavita besteht zu 70% aus Fruchtsaftkonzentrat und zugesetzten Vitaminen. Ein Liter kostet 100 Euro. Zum Vergleich, ein Liter Multivitaminsaft kostet beim Discounter 1,50 Euro. Dies ist Milo mit Ayo Technology.
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Liebe Hörer, jetzt habe ich einen Leckerbissen für Sie. Das folgende Stück ist von Antonio Carlos Jobim, das ist der Komponist des Girl from Ipanema. In Aguas de Março erzählt er keine Geschichte, sondern beschreibt so etwas wie eine Collage von Bildern. 2001 wählten brasilianische Journalisten, Musiker und Künstler das Stück zum besten brasilianischen Lied aller Zeiten, im Duett vorgetragen von Carlos Jobim und Edis Regina. 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Es ist Holz, es ist Stein, es ist das Ende des Weges, der Rest eines Baumstumpfes, ein wenig Einsamkeit, eine Glasscherbe, es ist Leben, Sonne, es ist Nacht, es ist ein großes Geheimnis, das Ende der Müdigkeit. Es ist der Wind, der über die Tiefe eines Hanges streift. Ein großes Fest, ein Stück Brot, ein Fisch, eine Geste, eine Autopanne, der Plan eines Hauses, ein Gespräch am Flussufer über die Wasser im März. Der Vogel in der Hand, der Vogel am Himmel, der Körper im Bett, der Fußabdruck, das Morgenlicht. Das sind die Wasser im März, die den Frühling beginnen lassen. Es ist das Versprechen des Lebens in deinem Herzen.

0: Heinz Herbert, jetzt kommen wir zu deinem Beitrag. Hast du mal wieder etwas Interessantes aus deinem Leben mitgebracht?
1: Sicherlich habe ich was mitgebracht, aber diesmal ist es nur ganz kurz. Das geht sofort los.
2: Ich habe vorhin einen netten Anruf bekommen von einem Handwerker. Der sagte, nächste Woche Mittwoch den Termin kann ich Ihnen noch nicht bestätigen, aber es wird wohl klappen. Aber am Montag rufe ich Sie an und dann spreche ich das auf Ihren Wahrsager.
3: Worauf?
2: Ja, auf meinen Wahrsager, sagte er. Der meint wohl meinen Anrufbeantworter. Wahrsager finde ich aber lustig.
3: Gut, liebe Hörerinnen und Hörer, wenn Sie bei uns anrufen, sprechen Sie notfalls auch auf den Wahrsager.
0: Dies ist Lauren Field mit Teamwork.

0: Jetzt gibt es unsere Waldgeschichte. Die binden wir ja gerne in diese Sendung ein, denn die Tiere des Waldes erleben Dinge, die uns auch irgendwie passieren könnten. Die Regenhütte. Im Forsthausener Wald sind die Tiere ein wenig unzufrieden. Zwar können sie unter dem von Biber gebauten Unterstand sich erstmal vor dem Regen schützen. Biber hatte ja ursprünglich einen Sonnenunterstand für die heißen Sommermonate gebaut. Der viele Regen hat aber gezeigt, das war gar nicht so hilfreich. Darum hat er nachgebessert und mit großen Laubblättern den Sonnenunterstand jetzt auch noch wasserdicht gemacht, damit die Tiere auch bei schlechtem Wetter einen Unterstand haben. Dies schlechte Wetter ist nun eingetreten. Die Tiere haben den Unterstand aufgesucht, müssen sich aber bei diesem besonderen Regen ganz in die hinterste Ecke verkriechen.
1: Ja, ich als Hase muss sagen, auch hier ist es ganz schön nass. Biber, du hast die Hütte gebaut, damit es trocken ist. Aber der Wind weht ja diesen Sprühregen, den weht er ja richtig rein. Es ist ganz unangenehm, ganz schrecklich.
0: Ja, stimmt. Sprühregen ist der nasseste Regen überhaupt.
1: Kannst du nicht noch irgendwie Abhilfe schaffen?
0: Es ist jetzt zu spät. Das hättet ihr im Sommer sagen sollen. Dann hätte ich eine drei- oder vierwändige Hütte gebaut. Oder gegen den Sprühregen auch mit einem Labyrintheingang.
1: Was für ein Eingang?
0: Ein Labyrintheingang. Wenn du da reinkommst, kannst du nicht geradeaus gehen, dann musst du erst durch einige Winkel. Wenn du so einen Labyrintheingang hast, dann kommt auch der Sprühregen nicht bis in die hinterste Ecke, so wie hier. Das ist jetzt konstruktionsbedingt, aber heute nicht mehr zu ändern.
2: Aber immerhin, selbst ich als Hirsch passe von der Größe her in diese Schutzhütte gut hinein. Von daher ein Lob an Biber, es ist ganz komfortabel. Unabhängig davon wäre es mir doch wichtig zu wissen, wann es denn regnet und wann nicht. Eule, Eule da oben.
3: Hä? Ich bin hier unten.
2: Eule, du bist hier unten?
3: Ja, ich bin auch in den Unterstand geflogen.
2: Eule, sag doch mal das Wetter voraus.
3: Ich habe das Wetter gestern schon vorausgesagt.
2: Und was hast du gesagt?
3: Ich habe gesagt, zu 30% regnet es.
2: Aha. Es regnet doch aber jetzt nicht zu 30%, sondern richtig 100%ig regnet es.
3: Das liegt in der Natur der Sache.
2: Welcher Sache? Überhaupt, wenn du sagst, zu 30% regnet es, was heißt das überhaupt?
3: Das kann heißen, dass es 30% der Zeit regnet. Also von meinetwegen 10 Tagesstunden regnet es 3 Stunden. Es kann auch heißen, dass es auf 30% der Waldfläche hinabregnet. Es kann aber auch heißen, dass es von 3 Tagen an einem Tag regnet. Es kann aber auch heißen, dass, wenn 10 Wettereulen das Wetter vorhersagen, dass 3 Eulen sagen, es regnet, und 7 Wettereulen sagen, es regnet nicht.
2: Ja, was nützt uns das jetzt?
3: Na, immerhin habe ich das Regenwetter vorhergesagt.
2: Ja, das hilft uns jetzt doch nicht wirklich weiter. Aber gut, das Schlimmste können wir hier wenigstens ertragen. Aber Biber, nage dir doch schon mal in dein Merkbrett für das nächste Jahr, dass du auch einen sprühregensicheren Unterstand baust. Meinetwegen auch mit Labyrintheingang. Aber dann verläuft man sich. Also ein einfacher Eingang wäre mir lieber.
0: Ja gut, notiere ich in mein Merkbrett. Ansonsten kann ich sagen, mir ist es eigentlich egal.
2: Wieso ist dir das egal?
0: Naja, ich lebe größtenteils im Wasser. Mein Fell ist gewohnt, nass zu werden. Der Eingang zu meiner Biberburg liegt unter Wasser. Ich könnte auch einen Unterstand mit Unterwassereingang bauen.
2: Einen Unterwasserregenunterstand?
0: Ja, dann könnt ihr durch den Eingang durchschwimmen, wie wir Biber auch, und dann rein ins Trockene.
2: Ich weiß nicht, ob das so zielführend ist, Biber.
0: Ich mache das schon jahrelang so.
2: Ja, so gibt es verschiedene Ansichten über die Bauweise von Regenunterständen. Wollen wir mal sehen, wie das Biber-Bauwerk gegen den Regen im Frühjahr denn aussehen wird.

die Sendung ist vorbei. Das war Forsthausens Tonstube. Am Mikrofon und redaktionelle Verantwortung Wolfgang Meinert. Ich wünsche Ihnen eine schöne Zeit. Bis zum nächsten Mal.

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4: Ich bin Tine Klimach. Zugverspätungen sollen künftig konkrete Konsequenzen für das Spitzenpersonal der Bahn haben. Bundesverkehrsminister Bilger sagte der Bild am Sonntag, es werde sich auf die Bonuszahlungen der Bahnmanager auswirken, wenn die Ziele, die der Bund vorgibt, nicht eingehalten werden.
5: Der Bund will künftig genauer hinschauen, was die Bahn mit dem vielen Geld für ihr Schienennetz so erreicht. Gerade wird eine neue Vereinbarung vorbereitet, die regelt, wie viele Milliarden dafür fließen und welche Ziele die Bahn erfüllen muss. Im ersten Halbjahr kamen 40% der Fernzüge zu spät, im heißen Sommer noch mehr. Bilger sagt, Bahnkunden und Steuerzahler haben einen Anspruch darauf, dass am Ende auch Ergebnisse zählen. Gleichzeitig betont er, viele Beschäftigte bei der Bahn machen einen richtig guten Job. Zoe Tassovali, Redaktion.
4: Beim 8-Stunden-Tag bleiben Arbeitgeber und Gewerkschaften auf Konfrontationskurs. Arbeitgeberpräsident Rainer Dulger drängt auf flexiblere Arbeitszeiten. Der Deutsche Gewerkschaftsbund warnt dagegen vor einer Aufweichung. Im Herbst könnte es einen neuen Gesetzentwurf geben.
6: Die Arbeitszeit ist hierzulande auf 8 Stunden pro Tag begrenzt. Die europäische Richtlinie erlaubt dagegen eine wöchentliche Höchstarbeitszeit von 48 Stunden. Auch die Bundesregierung ist für mehr Flexibilität und will weg vom starren 8-Stunden-Tag. Arbeitgeberpräsident Dulger macht Druck und sagt, das Arbeitszeitgesetz, das stamme noch aus der Ära von Telex und Wählscheibe. Der Vizechef des Deutschen Gewerkschaftsbunds Körzel warnt dagegen vor 13-Stunden-Tagen für Arbeitnehmer, wenn am 8-Stunden-Tag gerüttelt wird. Katrin Müller, Nachrichtenredaktion.
4: In mehreren Bundesländern ist das Fahrverbot für bestimmte Lkw an Sonn- und Feiertagen vorübergehend aufgehoben. Es sind bereits einige Laster auf den Autobahnen, zum Beispiel in Nordrhein-Westfalen, zu sehen, wie dpa-Reporter berichten. Mit dem Aussetzen des Lkw-Fahrverbots sollen die Folgen des Niedrigwassers in einigen großen Flüssen abgemildert werden. Viele Frachtschiffe können derzeit nur mit einem Bruchteil der üblichen Ladung fahren. Die Abholzung im brasilianischen Amazonasgebiet ist so niedrig wie seit einem Jahrzehnt nicht mehr. Nach Daten des Nationalen Instituts für Weltraumforschung wurden zwischen August 2025 und Juli 2026 rund 2800 Quadratkilometer abgeholzt. Der Amazonasregenwald wird auch als grüne Lunge der Erde bezeichnet, weil er enorm wichtig für das Weltklima ist.
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7: Mit Jan Hampe. Nach der Nacht mit Tiefstwerten um 19 Grad gibt es am Montag einen Mix aus 10 Sonnenstunden und Wolken, teils windig bei bis zu 28 Grad. Am Abend und in der Nacht kann es leicht regnen. Am Dienstag wird es überwiegend sonnig, im Wechsel mit etwas Bewölkung. Es soll trocken bleiben bei Höchstwerten um 22 Grad.
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7: Ich bin Tine Klimach. Der neue Bundesverkehrsminister Steffen Bilger erhöht den Druck auf die Führungsebene der Deutschen Bahn. Als Reaktion auf die anhaltende Pünktlichkeitskrise und Kritik an Millionenzahlungen kündigt er in der Bild am Sonntag Konsequenzen bei den Vorstandsgehältern an. Es werde sich konkret auf die Bonuszahlungen von Bahnmanagern auswirken, wenn die Ziele, die der Bund vorgebe, nicht eingehalten würden, sagte Bilger. Der Fahrgastverband Pro Bahn begrüßt die Pläne, forderte aber auch den Bund auf, nicht nur den Druck auf den Konzern auszuüben, sondern auch seine eigenen Aufgaben zu erfüllen. Das Niedrigwasser bringt jetzt auch sonntags mehr Lkw auf die Straße. Mehrere Bundesländer haben das Fahrverbot für bestimmte Transporte gelockert. In Nordrhein-Westfalen sind bereits heute erste Laster unterwegs, berichten dpa-Reporter.
8: Viele Frachtschiffe können im Moment nur mit einem Bruchteil der üblichen Ladung fahren. Mit der Ausnahmeregelung sollen Lieferketten aufrechterhalten und Versorgungsengpässe vermieden werden. Industrieverbände begrüßen die Regelung, Kritik kommt von der Gewerkschaft Verdi. Der Vorstoß geht zu Lasten der Beschäftigten und stellt die gesetzlich geschützten Sonn- und Feiertage als Tage der Ruhe und Erholung in Frage, so die Begründung. Neben NRW haben auch Niedersachsen, Rheinland-Pfalz und das Saarland das Fahrverbot vorübergehend gelockert. Aus Berlin, David Riemer.
7: Nach dem Fund der Sprengstoffdrohne am Flughafen Leipzig-Halle will sich Deutschland besser gegen gefährliche Drohnen wappnen. Bundesinnenminister Dobrindt kündigte dafür in der Bild am Sonntag ein neues Forschungszentrum an. Dort sollen neue Technologien zur Drohnensicherheit entwickelt werden.
9: Schon in etwa anderthalb Wochen will Dobrindt am Testflughafen in Kochstedt in Sachsen-Anhalt starten. Dort können Experten neue Technik unter echten Bedingungen ausprobieren und gemeinsam mit den Sicherheitsbehörden weiterentwickeln. Dobrindt spricht von einem Wettrüsten bei der Drohnentechnik, bei dem Deutschland mithalten müsse. Für ihn geht die Gefahr aber noch weiter. Spionage, Sabotage und Cyberangriffe fremder Mächte seien inzwischen ständige Realität in Deutschland, sagt er. Zoe Tassovali, Redaktion.
7: Zum Sport. In der zweiten Fußball-Bundesliga ist dem FC Nürnberg ein Traumstart gelungen. Gegen Dresden setzten sich die Nürnberger mit 3:0 durch. Kräuter Fürth spielte unentschieden auswärts gegen St. Pauli. Beide Mannschaften trennten sich am Ende mit 1:1. Außerdem gewann Cottbus gegen Hannover mit 3:1.
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10: Mit Jan Hampe. Nach der Nacht mit Tiefstwerten um 19 Grad gibt es am Montag einen Mix aus 10 Sonnenstunden und Wolken, teils windig bei bis zu 28 Grad. Am Abend und in der Nacht kann es leicht regnen. Am Dienstag wird es überwiegend sonnig, im Wechsel mit etwas Bewölkung. Es soll trocken bleiben bei Höchstwerten um 22 Grad.
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5: Ich bin Tine Klimach. Zugverspätungen sollen künftig konkrete Konsequenzen für das Spitzenpersonal der Bahn haben. Bundesverkehrsminister Bilger sagte der Bild am Sonntag, es werde sich auf die Bonuszahlungen der Bahnmanager auswirken, wenn die Ziele, die der Bund vorgibt, nicht eingehalten werden.
6: Der Bund will künftig genauer hinschauen, was die Bahn mit dem vielen Geld für ihr Schienennetz so erreicht. Gerade wird eine neue Vereinbarung vorbereitet, die regelt, wie viele Milliarden dafür fließen und welche Ziele die Bahn erfüllen muss. Im ersten Halbjahr kamen 40% der Fernzüge zu spät, im heißen Sommer noch mehr. Bilger sagt, Bahnkunden und Steuerzahler haben einen Anspruch darauf, dass am Ende auch Ergebnisse zählen. Gleichzeitig betont er, viele Beschäftigte bei der Bahn machen einen richtig guten Job. Zoe Tassovali, Redaktion.
5: Beim 8-Stunden-Tag bleiben Arbeitgeber und Gewerkschaften auf Konfrontationskurs. Arbeitgeberpräsident Rainer Dulger drängt auf flexiblere Arbeitszeiten. Der Deutsche Gewerkschaftsbund warnt dagegen vor einer Aufweichung. Im Herbst könnte es einen neuen Gesetzentwurf geben.
7: Die Arbeitszeit ist hierzulande auf 8 Stunden pro Tag begrenzt. Die europäische Richtlinie erlaubt dagegen eine wöchentliche Höchstarbeitszeit von 48 Stunden. Auch die Bundesregierung ist für mehr Flexibilität und will weg vom starren 8-Stunden-Tag. Arbeitgeberpräsident Dulger macht Druck und sagt, das Arbeitszeitgesetz, das stamme noch aus der Ära von Telex und Wählscheibe. Der Vizechef des Deutschen Gewerkschaftsbunds, Körzel, warnt dagegen vor 13-Stunden-Tagen für Arbeitnehmer, wenn am 8-Stunden-Tag gerüttelt wird. Katrin Müller, Nachrichtenredaktion.
5: Köln zeigt Solidarität, Köln zeigt Haltung. Unter diesem Motto haben sich in Köln mehrere tausend Menschen zu einer Solidaritätsdemonstration für die queere Gemeinschaft versammelt. Mehrere Initiativen und Vereine hatten nach dem islamistischen Anschlag am Rande des Berliner Christopher Street Days dazu aufgerufen. Nach Angaben des Vereins Cologne Pride kamen rund 10.000 Menschen und damit deutlich mehr als angemeldet. Zum Sport. In der Fußball-Bundesliga feierte Energie Cottbus mit einem 3:1 gegen Hannover eine erfolgreiche Zweitligarückkehr. Der FC Nürnberg gewann ebenfalls gegen Dresden mit 3:0. Kräuter Fürth spielte unentschieden auswärts gegen St. Pauli. Beide Mannschaften trennten sich am Ende mit 1:1.
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8: Mit Jan Hampe. Nach der Nacht mit Tiefstwerten um 19 Grad gibt es am Montag einen Mix aus 10 Sonnenstunden und Wolken, teils windig bei bis zu 28 Grad. Am Abend und in der Nacht kann es leicht regnen. Am Dienstag wird es überwiegend sonnig, im Wechsel mit etwas Bewölkung. Es soll trocken bleiben bei Höchstwerten um 22 Grad.
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0: Hallo, hier ist wieder Radioaktiv mit dem Seniorenmagazin Spätlese. Durch die kommende Stunde begleiten Sie diesmal
1: Christiane Meyer
0: und Manfred Arendt.
1: Wir starten heiter in die heutige Sendung, und zwar mit dem humoristischen Dichter Wilhelm Busch. Auch im Alter ist Bewegung wichtig zur Gesunderhaltung. Wir stellen Ihnen gleich zwei Bewegungsangebote vor. In eine Ausstellung ist unser Redakteur Jens-Peter Groth geraten, wovon er in seiner aktuellen Geschichte berichtet. Mit der Shakespeare-Komödie »Viel Lärm um nichts« feiert die Pyrmonter Theaterkompanie ihr 30-jähriges Bestehen. Wir sprechen mit ihrem Gründer Jörg Schade. Und es wird wieder Plattdeutsch gesnackt. Diesmal ist Ulla Hassenwander aus Koppenbrügge am Mikrofon. Über die sogenannte Lebensmittelampel sprechen wir mit Luise Molling von der Verbraucherschutzorganisation Foodwatch. Und zu guter Letzt tauchen wir noch ein in die Geschichte des Blitzableiters. Wir wünschen gute Unterhaltung.

0: und so weiter und so weiter.
1: Nach der doch eher schweren Lyrikkost von Ingeborg Bachmann wird es nun heiter mit dem Wiedenthaler Dichter und Zeichner Wilhelm Busch. Jürgen Schurmann liest: Wer möchte diesen Erdenball? Aus dem erstmals 1874 veröffentlichten Gedichtband Kritik des Herzens.
2: Wer möchte diesen Erdenball noch fernerhin betreten, wenn wir Bewohner überall die Wahrheit sagen täten? Ihr hießet uns, wir hießen euch Spitzbuben und Halunken, wir sagten uns fatales Zeug, noch ehe wir uns betrunken. Und überall im weiten Land als lang bewährtes Mittel entsprosste aus der Menschenhand der treue Knotenknittel. Da lob ich mir die Höflichkeit, das zierliche Betrügen. Du weißt Bescheid, ich weiß Bescheid, und allen macht's Vergnügen.

0: Bewegung ist wichtig, um die körperliche Gesundheit und das Wohlbefinden zu fördern. Es gibt viele Möglichkeiten, sich auch im fortgeschrittenen Alter fit zu halten. Im Saal des Kinderspielhauses in der Alten Marktstraße 20 in Hameln werden demnächst zwei Kurse angeboten, die für Balance und Beweglichkeit sorgen. Geleitet werden sie von der zertifizierten Ergotherapeutin Elke Osterloh-Suttmar.
1: Ich bin seit November 2019 Hamelnerin und auch sehr gerne in Hameln. Ich komme aus der schönen Stadt Celle und bin froh, dass ich jetzt hier in Hameln so viele Betätigungsbereiche gefunden habe. Ich war zuletzt in Celle auch in einem Seniorenheim als Ergotherapeutin. In jungen Jahren hatte ich mich auch schon mit vielem beschäftigt, wie Qigong, Yoga, später Pilates, zwischendrin Bauchtanz und Jazzdance. Und ich habe versucht, das, was mir selber gut tut, anderen zu vermitteln. Es geht einfach darum, sich ein bisschen herausgefordert zu fühlen und zu probieren. Jede Bewegung ist wichtig. Bewegung schmiert die Gelenke. Und was mir immer gut gelungen ist, ist der Umgang mit Senioren im Laufe meines Lebens, meiner beruflichen Tätigkeiten. Ich glaube, das hängt damit zusammen, dass ich als Kind auf einem kleinen Dorf aufgewachsen bin. Und da gab es Tante Ida nebenan und Opa Meier gegenüber. Und wir hatten auch einen Großvater im Haus und meine Freundin sogar zwei nette Omas.
0: Später hatte Osterloh-Suttmar auch beruflich mit älteren Semestern zu tun. In Hameln bietet sie nun seit 2022 regelmäßig Kurse an. Im August und September wird jeweils dienstags ab 10 Uhr die alte chinesische Konzentrations- und Bewegungsform Qigong vermittelt.
1: Also Qigong ist einfach so ein Oberbegriff. Es gibt verschiedene Richtungen. Es gibt so eine Abfolge von 18 Übungen, die gängigsten sind. Wenn man Qi als Energie, als Atem betrachtet und das Gong als die Übung, das Praktizieren, dann kann man damit sich schon ausmalen, worum es geht. Wichtig ist, dass man die Konzentration und die Ruhe beim Qigong genießen kann. Atem ist ja Leben schlechthin und Qigong ist die Kunst, Atmen und Bewegung in Einklang zu bringen. Von daher sollte das nicht anstrengend werden oder anstrengend sein, anders als Sport. Die einzelnen Übungen werden ganz nett bezeichnet, wie zum Beispiel die Wolken teilen oder den Regenbogen schwingen. Es gibt immer so Bezeichnungen, die diese Übungen so plastisch werden lassen für einen, dass man sie sich leichter merken kann.
0: Ebenfalls im August und September, auch jeweils am Dienstag, kann man an einem Bewegungskurs teilnehmen. Mit sanfter Bewegung gesund und stark, heißt es dann von 11 bis 12 Uhr. Wo liegt der Unterschied dieser beiden Angebote?
1: Ja, der Unterschied liegt darin, dass beim Qigong ein Flow erreicht werden soll. Also es sind ja fließende, gleichmäßige Bewegungen, die mehrfach ausgeführt werden. Wir fangen ja langsam an mit den leichteren Übungen und bei der Bewegungsgruppe machen wir ja verschiedene Körperteile. Ich schaue, wie weit kann jemand jetzt noch stehen, wann muss er sich hinsetzen. Da machen wir im Sitzen weiter. Ich gucke, wie die einzelnen Teilnehmer in der Gruppe auf das Bewegungsangebot reagieren, ob es zu viel wird, dann machen wir was anderes. Dann machen wir mal die Füße im Sitzen, vorher vielleicht im Stehen die Arme durchbewegen oder Gleichgewichtsübungen, also ein großes Potpourri an Bewegungen. 100 verschiedene Übungen habe ich so in petto. Und bei dem Qigong gibt es halt eigentlich so 18 oder vielleicht auch 24 geeignete Übungen, die ich da mit der Zeit anleite. Soll ja ein einfaches Lernen sein. Erfolgserlebnisse sind ganz wichtig, das ist das Nonplusultra. Also Spaß auch an der Bewegung zu haben. Aber das stellt sich ein, unser Gehirn ist ja so ausgelegt.
0: Eine Hauptrolle bei Qigong spielt das Atmen.
1: Atmen ist die Essenz beim Qigong. Qigong, da gehört Atmung und Bewegung zusammen. Die Bewegung unterstützt den Atemfluss, soll ihn fließend und leicht machen und damit die positiven körperlichen wie auch geistigen und seelischen Auswirkungen erreichen. Qigong kann man selbst praktizieren und ich sage ja auch immer, versuchen Sie doch mal zu Hause beim Zähneputzen mit den Zehen auf und ab zu wippen mit dem Fuß, also Zehenspitzen, Ferse, so dass man sich immer mehr erneuert mit den Bewegungsmöglichkeiten, dass man die ausweitet. Es gibt viele Möglichkeiten für Senioren noch, auch wenn Einschränkungen vorliegen. Das ist so meine Erfahrung. Ich habe ja auch mit Schlaganfallpatienten oder mit Parkinson-Patienten in meiner beruflichen Praxis zu tun gehabt und musste mir überlegen, mit meinen Werkzeugen, mit meinem Gelernten, was kann ich einsetzen, wie kann ich es ermöglichen, dass da noch etwas Selbstständigkeit und auch Selbstwertgefühl wieder entsteht.
0: Beide Kurse sollen die Beweglichkeit fördern, sagt Osterloh Suttmar.
1: Für die Muskulatur ist es sinnvoll, regelmäßig kleine Übungen zu machen, um die Muskulatur zu erhalten oder auch aufzubauen und die Beweglichkeit zu fördern. Da müsste man schon relativ früh mit anfangen, kann ich nur empfehlen. Selbst nach Operationen ist es ja auch wichtig, wieder langsam in die Beweglichkeit zu kommen. Das ist heute ja das A und O. Schön ist es natürlich auch in der Gruppe dann, das auch wirklich zu machen und Freude und Spaß da zu erleben.
0: Jeder der beiden Kurse umfasst 7 Termine und findet im Bewegungsraum des Kinderspielhauses in der Altenmarktstraße 20 statt. Die Kursgebühr beträgt 42 Euro für den Qigong-Kurs und 35 Euro für den Kurs Sanfte Bewegungen. Eine Anmeldung unter der Hamelner Telefonnummer 202-1344 ist erforderlich. Wir sprachen mit der Kursleiterin, der zertifizierten Ergotherapeutin Elke Osterloh-Suttmar.

0: Unser Redaktionsmitglied Jens-Peter Groth ist während seinem Aufenthalt in Quedlinburg zufällig in eine Ausstellung geraten. Wie es dazu kam, hören Sie nun.
1: Wir wandern durch die Altstadt von Quedlinburg, als ich plötzlich aus einem der angrenzenden Häuser Klaviermusik höre. Ich erkenne eine Sonate von Tschaikowski, halte inne, höre zu. Die von der Musik ausgehende Stimmung gefällt uns. Ich folge dem Klang, schreite durch eine Tür in ein altes Fachwerkhaus und sehe einen Mann, der um die 60 Jahre alt sein mag. Seine Art, Klavier zu spielen, wirkt entspannt. Eine ältere, extrem kurzhaarige Frau kommt zu mir und lädt uns ein, eine Kunstausstellung im ersten Stock des Hauses zu besichtigen. Wir folgen ihrem Vorschlag und freuen uns über die Vielfalt der Eindrücke, die uns diese Ausstellung von Bildern von 4 Künstlerinnen und Künstlern bietet. Alle 4 gehören zu einer Familie, nämlich den Appmanns. Sie verwenden unterschiedliche Techniken des Zeichnens und Malens. Abstrakte wechseln sich mit konkreten Motiven wie etwa dem Stadtbild von New York ab. Ein tanzendes Paar, das von einem Hund begleitet wird, wechseln sich mit sehr bunten, farbreichen Landschaftsbildern ab. Tim Appmann, einer der 4 Künstler, wurde 1962 in Kühlungsborn geboren, hat Geschichte, Kulturwissenschaft, Kunst, Englisch und Architektur studiert und ein reichhaltiges Leben an den unterschiedlichsten Orten dieser Erde, wie zum Beispiel Frankfurt, Dublin, Warschau, Leeds, Manchester und London geführt. Dies ist nur einer der 4 Lebensläufe, die in der Ausstellung vorgestellt werden. Weitere Bilder kann man im Erdgeschoss bewundern. Als wir nach etwa einer halben Stunde die Ausstellung verlassen wollen, blicke ich in ein enttäuschtes Gesicht des Pianisten. Er hatte gehofft, dass wir zumindest eines der 500 und 1000 Euro teuren Bilder käuflich erwerben. So ein wenig reißt mich dieser Eindruck aus meiner, auch durch die künstlerischen Impressionen verursachten Harmonie. Natürlich kann ich seine Enttäuschung verstehen. Wir danken den 4 für diese Erfahrung einer sehr kreativen künstlerischen Familie.

0: Das war der deutsche Schlagersänger, Komponist und Musikproduzent Peter Orloff, der 1944 als Pjotr Nikolajewitsch von Orloff in Lemgo geboren wurde. Sein Vater, der einer russischen Adelsfamilie entstammte, war ein evangelischer Geistlicher, der in den 30er Jahren Mitbegründer des Schwarzmeer-Kosakenchores war.
1: Dieses Jahr feiert die Bad Pyrmonter Theaterkompanie ihren 30. Geburtstag. Für das runde Jubiläum steht der große britische Dichter und Theatermann William Shakespeare auf dem Programm. Und zwar mit der zeitlosen Komödie »Viel Lärm um nichts«, erzählt Regisseur und Schauspieler Jörg Schade.
2: Shakespeares Stücke zeichnen sich dadurch aus, dass sie auch nach 300 Jahren immer noch aktuell sind, weil er das einfach unglaublich konnte, den Leuten zuzuschauen beim Leben und beim Intrigieren und beim Lieben. Und das zeigt doch dieses Stück wieder so ganz besonders. Das ist ja das Tolle an dem Stück. Wir verändern nichts am Text. Das muss man dazu sagen. Wir sprechen natürlich in der Shakespeare'schen Sprache, aber es spielt heute. Und ich merke jetzt, dass das funktioniert und das zeigt eben die Qualität. Klar müssen die Leute immer gucken, ja, aber Shakespeare, das ist doch jemand in Strumpfhosen und mit einer Perücke auf. Warum? Zu der Zeit, als Shakespeare entstanden ist, war er auch up to date. Das heißt, er war auch ganz modern. Wir haben daraus immer nur gemacht, wir stellen den ins Museum, oder nicht wir, aber viele, und müssen das dann so verstaubt spielen. Das muss man gar nicht.
1: Die Pyrmonter Kompanie ist bekannt für ihre flotten Inszenierungen, die einen hohen Anspruch und beste Unterhaltung unter einen Hut bekommen. Egal ob Musical, Revue, Drama oder Komödie. Jörg Schade erinnert sich an die Anfänge.
2: 1996, als wir angefangen haben, haben wir gesagt, wir machen einen Versuch. Wir haben alle meistens was Besseres zu tun, weil wir hatten alle Engagements zu der Zeit am Theater, haben wirklich viel gearbeitet. Ich war ja zu der Zeit am Unsorgtheater und wir haben 10 Vorstellungen die Woche gespielt, plus Proben und dann. Also es war wirklich viel. Und wir haben gesagt, warum wollen wir unseren Sommerurlaub jetzt auch noch opfern? Da muss es für eine gute Sache sein. Und dann gucken wir mal, ob das ankommt. Das waren also umso erstaunter, dass das gut ankam. Und dann war eben die Frage, machen wir weiter? Wie lange machen wir weiter?
1: Die anfängliche Unsicherheit war schnell verschwunden und geboren war eine etablierte, angesagte Theaterkompanie, die eine ungewöhnliche Philosophie verfolgt.
2: Bei uns verdient jeder das Gleiche. Das heißt, ob jemand eine große oder eine kleine Rolle spielt, bei uns kriegt jeder das gleiche Geld. Das haben wir mal so festgelegt, aus Gründen der Gerechtigkeit. Weil sonst haben sie so ein großes Gagengefüge und die Leute, die hier arbeiten, machen das auch alle mit. Das sind so Bedingungen und das hat sich auch als gut herausgestellt.
1: Diese wertschätzende Form trägt auch dazu bei, dass die Fluktuation unter den Schauspielern sehr gering ist. Viele Urgesteine sind nach wie vor dabei. Für den Mitbegründer der Kompanie, Jörg Schade, ist die besondere Verbindung zu den Schauspielerkollegen das Sahnehäubchen bei der Zusammenarbeit.
2: Für mich mit das Tollste auf der Welt ist ja mit Freunden Theater zu spielen, also mit Menschen, die man gut kennt. Das kann Fluch und Segen zugleich sein, bei uns ist es meistens immer ein Segen, weil man nicht bei Null anfängt. Man kennt sich auf der Bühne, man kennt sich privat, man weiß, was man macht, weil wir ja auch alles machen. Wir bauen ja die Bühne selber auf, wir machen jetzt zum Beispiel in diesem Jahr auch selber die Dekoration, Kostüme macht auch jemand aus dem Team. Und da haben wir gesagt, wir nehmen auch Leute dazu, denen wir vertrauen. Also wir schauen, sind das Leute, die wir kennen, die wir schätzen und die hierher passen.
1: Vorstellungen von William Shakespeares Komödie »Viel Lärm um nichts« gibt es noch am 14., 21. und 29. August, jeweils um 19.30 Uhr im großen Schlosshof Bad Pyrmont.
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0: Aus Koppenbrügge hält heute wieder die plattdeutsche Fahne hoch. Sie hat eine Geschichte von Christa Ziegert mitgebracht. Wat dem einen sin Ul, ist dem anderen sin Nachtigall.
1: 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Dat wird das allerletzte, was wir brücken können. Die Luft war rein. 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

0: Unsere Lebensmittel sollen Farbe bekennen, fordert längst die Verbraucherschutzorganisation Foodwatch, die sich für eine farbliche Kennzeichnung der gesundheitsrelevanten Nährstoffe auf Lebensmittelverpackungen einsetzt. Verbraucher sollen die Nährwertqualität eines Produkts auf einen Blick erkennen können, sagt Luise Molling von Foodwatch.
1: Wir haben die sogenannte Nährwerttabelle auf der Produktrückseite, die ist ganz klein geschrieben und für den Laien eben auch sehr schwer zu verstehen. Eine Lebensmittelampel nimmt auch gleich eine Bewertung vor. Das heißt, Sie sehen auf einen Blick, ist das eher ein ausgewogenes oder eher ein unausgewogenes Lebensmittel. Zum Beispiel haben Sie verschiedene Sorten von Cornflakes und mit der Lebensmittelampel würden Sie auf einen Blick erkennen, was das ausgewogenere und das weniger ausgewogenere Produkt ist, ohne auf der Rückseite das Kleingedruckte studieren zu müssen.
0: Lange Zeit hat Foodwatch die britische Ampel unterstützt, wie sie im Original von der Food Standard Agency entwickelt worden war.
1: Leider ist die Ampel, so wie sie in Großbritannien in den Supermarktregalen zu finden ist, völlig verwässert worden durch den Einfluss der Industrie. Es ist zum Beispiel so, dass der Referenzwert für Zucker so hochgesetzt wurde, dass eben bei Zuckergehalt kaum noch rote Ampeln gibt oder es eben sehr viel Zucker in ein Produkt enthalten muss, bis die Ampel auf rot springt. Daher unterstützen wir das Modell, so wie es jetzt in Großbritannien in den Regalen ist, nicht mehr. Stattdessen ist der sogenannte Nutri-Score auf dem Vormarsch. Und dieser Nutri-Score ist auch eine vereinfachte Nährwertkennzeichnung in Ampelfarben, die auch auf der Produktvorderseite abgebildet ist. Im Unterschied zu dem britischen System ist es aber so, dass der Nutri-Score eine Gesamtbewertung des Produkts vornimmt. Also Sie hatten bei der britischen Ampel mehrere Ampeln, eine für Zucker, eine für Fett, eine für Salz und können dann theoretisch drei verschiedene Ampelfarben auf einem Produkt haben. Der Nutri-Score schaut sich die Gesamtbewertung eines Produktes an und verrechnet eher günstige Nährwerte, also zum Beispiel Ballaststoffe, Proteine, verrechnet diese mit den eher ungünstigen wie Fett, Zucker und Salz und dann kommt es zu einer Gesamtbewertung und das Produkt wird dann insgesamt bewertet auf einer Skala von A bis E, beziehungsweise dunkelgrün bis rot. Also A wäre dann ein dunkelgrün, ein sehr ausgewogenes Produkt und das rote E bekommt dann zum Beispiel der Schokoriegel.
0: Wenig hilfreich sei die sogenannte Industrieampel, sagt Molling, die keinerlei Zuwachs an Transparenz bringe.
1: Fünf große Unternehmen, unter anderem Nestle und Unilever, die haben ihr eigenes Ampelsystem entwickelt. Die sogenannte Industrieampel, die war völlig irreführend, weil die haben die Berechnung der Ampel von verschiedenen Portionsgrößen abhängig gemacht, was dann letztlich dazu geführt hat, dass ein hauptsächlich aus Fett und Zucker bestehendes Produkt wie Nutella keine einzige rote Ampel mehr gehabt hätte. Also die Industrie hat da versucht, die Verbraucher ein bisschen in die Irre zu führen und dafür zu sorgen, dass ihre Produkte letztlich besser dastehen, als sie eigentlich sind.
0: Jede vereinfachte Nährwertkennzeichnung hat ihre Stärken und Schwächen, erklärt Molling.
1: Dieses britische Ampelsystem, so wie es original entwickelt wurde, war halt differenzierter, gibt mehr Informationen den Verbrauchern in die Hand, ist dafür aber auch wieder schwieriger zu verstehen und komplexer und eben nicht ganz so intuitiv zu verstehen wie der Nutri-Score. Es gibt halt große Studien inzwischen, die zeigen, der Nutri-Score ist am verständlichsten, hilft den Verbraucherinnen und Verbrauchern am ehesten, auf einen Blick die Nährwertqualität eines Produktes zu beurteilen, miteinander vergleichen zu können. Dafür haben sie eben den Nachteil, dass sie zum Beispiel nicht mehr auf einen Blick jetzt vergleichen können, wie hoch ist der Zuckergehalt von verschiedenen Produkten. Da müssten sie dann doch wieder auf die Tabelle auf der Rückseite schauen. Also es gibt immer Vor- und Nachteile. Der Nutri-Score hat aber eben die Vorteile, dass er ausgewogener ist, weil er auch die positiven Nährwerte mit einberechnet in die Gesamtbewertung und dass er eben noch leichter auf einen Blick zu verstehen ist, weil es wirklich nur noch eine Ampelfarbe auf dem Produkt gibt.
0: Der Nutri-Score wurde 2017 von den französischen Gesundheitsbehörden ins Leben gerufen. Eine landesweite Studie ergab, dass die Ampelkennzeichnung durchaus Einfluss auf das Kaufverhalten hat.
1: Es ist so, dass nachweislich Menschen gesünder einkaufen, wenn sie diese Ampelkennzeichnung auf den Produkten haben. Also ihnen fällt quasi auf, huch, da sind ja nur noch orangen und rote Punkte in meinem Einkaufswagen und schon kaufen sie ein bisschen ausgeglichener ein. Also das hat nachweislich positive Effekte auf das Einkaufsverhalten und außerdem hat es natürlich einen weiteren Effekt. Wir reden ja gerade groß um das Thema Zuckerreduktion. So eine Ampelkennzeichnung ist die beste Reduktionsstrategie, die sie haben können, weil natürlich haben die Hersteller ein Interesse daran, möglichst wenige orangene oder rote Bewertungen auf ihren Produkten zu haben. Und dadurch führt eben eine solche Kennzeichnung auch dazu, dass die Rezepturen sich verbessern und wir mehr gesündere, ausgewogene Produkte in den Supermarktregalen finden.
0: Ernährungsexperten fordern daher seit langem ein verbraucherfreundliches Kennzeichnungssystem für Lebensmittel. Damit sei es aber noch nicht getan, meint Molling.
1: Dazu gehört auch das Verbot des Kindermarketings für ungesunde Lebensmittel. Dazu gehört ein hoher Standard und für qualitatives Essen in Kita und in Schulen und eben auch eine Limo-Steuer wie in Großbritannien, die dazu führen würde, dass der Zuckergehalt in gezuckerten Getränken deutlich sinkt, weil da wissen wir, dass dieses Produkt eben ganz zentral ist bei der Entstehung von Übergewicht und Adipositas, weil wir eben gerade über solche gezuckerten Getränke sehr schnell sehr viel Zucker und sehr viele Kalorien zu uns nehmen.
0: Wissenschaftliche Studien belegen, Nährwertkennzeichnungen auf der Packungsvorderseite in Ampelfarben sind am verständlichsten. Sie können dazu beitragen, dass Menschen gesünder einkaufen. Der größte Schwachpunkt der Lebensmittelampel ist aber ihre Freiwilligkeit. Nur 40% aller Produkte sind überhaupt mit dem Label versehen. Jeder Hersteller kann nach wie vor selbst entscheiden, ob er mitmacht oder nicht. Über eine Kennzeichnung von Lebensmitteln sprachen wir mit Luise Molling von der Verbraucherschutzorganisation Foodwatch. Und nun hören wir noch eine Dame, die für den ungesunden Schokoriegel einen passablen Ersatz gefunden hat.

0: Wissen Sie, liebe Hörerinnen und Hörer, wer den Blitzableiter erfunden hat? Diese wichtige und sicherheitsspendende Erfindung ist einem der Gründerväter der Vereinigten Staaten zu verdanken. Mehr darüber weiß unser Redakteur Hans Wichmann.
1: Benjamin Franklin ist einer der ersten Self-Made-Men der amerikanischen Geschichte. Er wurde 1706 in Boston als Sohn eines Seifensieders geboren, genoss nur wenig Schulbildung und lernte die Buchdruckerei. Sein Drang nach Wissen war so stark, dass er kein persönliches Opfer zur Weiterbildung scheute und unermüdlich aus Büchern, in Abendkursen und in Akademien seine Kenntnisse verbesserte. Der Geist der Aufklärung hatte ihn ergriffen, und als er selber etwas wusste, war es sein höchstes Bestreben, dieses Wissen an andere weiterzugeben. Er schrieb in Zeitungen, verfasste volkstümliche Schriften mit dem Ziel, den Bildungsgrad des Volkes zu heben. Mit 30 Jahren war er Sekretär des Parlaments von Pennsylvanien. 1747 Parlamentsmitglied, 1753 Generalpostmeister. Wiederholt ging Franklin als Gesandter nach London. Während des Freiheitskrieges der USA vertrat er Amerika am wichtigsten Platz der damaligen Welt in Paris. Er wurde der Freund Voltaires, das umschwärmte Idol der aufgeklärten Pariser, die von ihm die neue revolutionäre Mode der langen Hosen und des bürgerlichen Zylinders annahmen. Neben all seinen Geschäften hatte er Zeit, als Philosoph und Schriftsteller zu wirken, die Glasharmonika und einen neuen Kamin zu erfinden. 1752 führte Franklin einen gewagten Versuch mit einem Drachen durch, den er mit einer Drahtleitung in Gewitterwolken fliegen ließ. Er bewies die elektrische Natur des Blitzes und nahm durch die Erfindung des Blitzableiters einem der ältesten und unheimlichsten Schrecknisse der Menschheit die Kraft. Zahlreiche Universitäten ehrten ihn mit der Verleihung des Doktorhutes. Akademien in England, Frankreich, Deutschland und Italien nahmen ihn als Mitglied auf.

0: Zum Schluss gibt es noch ein paar Veranstaltungshinweise.
1: Innenansichten, Einblicke in den Alltag einer Pflegeeinrichtung, heißt es wieder am Dienstag, dem 11. August um 10.30 Uhr. Dann geht es ins DRK Seniorenstift Erzen in der Bahnhofstraße 17a. Im Anschluss an eine Führung ist bei einer Tasse Kaffee Gelegenheit für Fragen. Die Veranstaltung ist kostenlos. Eine Anmeldung im Senioren- und Pflegestützpunkt Hameln-Pyrmont, im Eugen-Reintjes-Haus, Osterstraße 46 oder telefonisch unter der Hamelner Nummer 202 34 96 ist erforderlich. Der Senioren- und Pflegestützpunkt Hameln-Pyrmont möchte mit dieser Veranstaltungsreihe allen Interessierten die Gelegenheit bieten, verschiedene Pflegeeinrichtungen im Landkreis Hameln-Pyrmont kennenzulernen.
0: Am Mittwoch, dem 12. August, findet wieder eine literarische Stunde in der Stadtbücherei Hameln statt. Dann liest Ulrike Bennemann aus dem Tagebuch der Anne Frank. Das weltweit bekannte Tagebuch schildert das Leben der untergetauchten jüdischen Familie Frank im Versteck eines Amsterdamer Hinterhauses. Die Lesung beginnt um 10.15 Uhr. Der Eintritt ist frei. Alle Interessierten sind herzlich willkommen.

0: Wir verabschieden uns von Ihnen, wie gewöhnlich mit einem Zitat einer bekannten Persönlichkeit. Diesmal zitieren wir den österreichischen Lehrer und Schriftsteller Ernst Ferstel. Es gibt zu viele Flüchtlinge, sagen die Menschen. Es gibt zu wenig Menschen, sagen die Flüchtlinge. Bleiben Sie gesund und optimistisch. Das wünschen Ihnen
1: Christiane Meyer
0: und Manfred Arendt.

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4: Ich bin Tine Klimach. Der neue Bundesverkehrsminister Steffen Bilger erhöht den Druck auf die Führungsebene der Deutschen Bahn. Als Reaktion auf die anhaltende Pünktlichkeitskrise und Kritik an Millionenzahlungen kündigt er in der Bild am Sonntag Konsequenzen bei den Vorstandsgehältern an. Es werde sich konkret auf die Bonuszahlungen von Bahnmanagern auswirken, wenn die Ziele, die der Bund vorgebe, nicht eingehalten würden, sagte Bilger. Der Fahrgastverband Pro Bahn begrüßt die Pläne, forderte aber auch den Bund auf, nicht nur den Druck auf den Konzern auszuüben, sondern auch seine eigenen Aufgaben zu erfüllen. Das Niedrigwasser bringt jetzt auch sonntags mehr Lkw auf die Straße. Mehrere Bundesländer haben das Fahrverbot für bestimmte Transporte gelockert. In Nordrhein-Westfalen sind bereits heute erste Laster unterwegs, berichten dpa-Reporter.
5: Viele Frachtschiffe können im Moment nur mit einem Bruchteil der üblichen Ladung fahren. Mit der Ausnahmeregelung sollen Lieferketten aufrechterhalten und Versorgungsengpässe vermieden werden. Industrieverbände begrüßen die Regelung, Kritik kommt von der Gewerkschaft Verdi. Der Vorstoß geht zu Lasten der Beschäftigten und stellt die gesetzlich geschützten Sonn- und Feiertage als Tage der Ruhe und Erholung in Frage, so die Begründung. Neben NRW haben auch Niedersachsen, Rheinland-Pfalz und das Saarland das Fahrverbot vorübergehend gelockert. Aus Berlin, David Riemer.
4: Nach dem Fund der Sprengstoffdrohne am Flughafen Leipzig-Halle will sich Deutschland besser gegen gefährliche Drohnen wappnen. Bundesinnenminister Dobrindt kündigte dafür in der Bild am Sonntag ein neues Forschungszentrum an. Dort sollen neue Technologien zur Drohnensicherheit entwickelt werden.
6: Schon in etwa anderthalb Wochen will Dobrindt am Testflughafen in Kochstedt in Sachsen-Anhalt starten. Dort können Experten neue Technik unter echten Bedingungen ausprobieren und gemeinsam mit den Sicherheitsbehörden weiterentwickeln. Dobrindt spricht von einem Wettrüsten bei der Drohnentechnik, bei dem Deutschland mithalten müsse. Für ihn geht die Gefahr aber noch weiter. Spionage, Sabotage und Cyberangriffe fremder Mächte seien inzwischen ständige Realität in Deutschland, sagt er. Zoe Tassovali, Redaktion.
4: Zum Sport. In der zweiten Fußball-Bundesliga ist dem FC Nürnberg ein Traumstart gelungen. Gegen Dresden setzten sich die Nürnberger mit 3:0 durch. Kräuter Fürth spielte unentschieden auswärts gegen St. Pauli. Beide Mannschaften trennten sich am Ende mit 1:1. Außerdem gewann Cottbus gegen Hannover mit 3:1.
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7: Mit Jan Hampe. Nach der Nacht mit Tiefstwerten um 19 Grad gibt es am Montag einen Mix aus 10 Sonnenstunden und Wolken, teils windig bei bis zu 28 Grad. Am Abend und in der Nacht kann es leicht regnen. Am Dienstag wird es überwiegend sonnig, im Wechsel mit etwas Bewölkung. Es soll trocken bleiben bei Höchstwerten um 22 Grad.
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4: Ich bin Tine Klimach. Die Rentenkommission der Bundesregierung schlägt das aus für die abschlagsfreie Rente nach 45 Versicherungsjahren vor. Die Union will das auch so umsetzen. Eine deutliche Mehrheit der Bürger ist aber gegen die Abschaffung der sogenannten Rente mit 63. Das geht aus einer Umfrage für die Bild am Sonntag hervor.
5: Wer besonders lang eingezahlt hat, soll auch früher abschlagsfrei in Rente gehen können, finden mehr als 2/3 der Befragten. Nur ein knappes Viertel ist für die Abschaffung der sogenannten Rente mit 63. Mehr als die Hälfte der Befragten will selbst früher in den Ruhestand. Abschlagsfrei ist das faktisch derzeit erst mit 64,5 Jahren möglich. In der Umfrage sind fast 80% unzufrieden mit der Rentenpolitik der Regierung. Auch dass Minijobs weitgehend abgeschafft werden sollen, halten die meisten für keine gute Idee. Katrin Müller, Nachrichtenredaktion.
4: In mehreren Bundesländern ist das Fahrverbot für bestimmte Lkw an Sonn- und Feiertagen vorübergehend aufgehoben. Heute tritt die Ausnahmeregelung in Kraft und es sind bereits einige Laster auf den Autobahnen in Nordrhein-Westfalen zu sehen, wie dpa-Reporter berichten. Mit dem Aussetzen des Lkw-Fahrverbots sollen die Folgen des Niedrigwassers in einigen großen Flüssen abgemildert werden. Viele Frachtschiffe können derzeit nur mit einem Bruchteil der üblichen Ladung fahren. Feueralarm mitten in der Urlaubssaison am Gardasee. Wegen eines Waldbrands mussten dort rund 250 Menschen ihre Unterkunft verlassen. Die Flammen breiteten sich auch noch heute rund um die Gemeinde Tignale am Westufer des Sees aus.
6: Für Urlauber besteht keine Gefahr mehr, sagt der Bürgermeister von Tignale hier, gibt aber zu. Viele, die vorübergehend fluchtartig ihre Unterkünfte verlassen mussten, die waren total verängstigt. Es war krass, meinte ein deutscher Tourist. Wir wussten nicht, was wir machen sollten. Auch heute Morgen sind wieder Löschflugzeuge gestartet, denn Glutnester und Wind sind ein großes Risiko. Ein riesiger Pinienwald ist bereits völlig verbrannt. Aus Italien, Claudia Wächter.
4: Zum Sport. In der Fußball-Bundesliga feierte Energie Cottbus mit einem 3:1 gegen Hannover eine erfolgreiche Zweitligarückkehr. Der FC Nürnberg gewann ebenfalls gegen Dresden mit 3:0. Kräuter Fürth spielte unentschieden auswärts gegen St. Pauli. Beide Mannschaften trennten sich am Ende mit 1:1.
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7: Mit Jan Hampe. Nach der Nacht mit Tiefstwerten um 19 Grad gibt es am Montag einen Mix aus 10 Sonnenstunden und Wolken, teils windig bei bis zu 28 Grad. Am Abend und in der Nacht kann es leicht regnen. Am Dienstag wird es überwiegend sonnig, im Wechsel mit etwas Bewölkung. Es soll trocken bleiben bei Höchstwerten um 22 Grad.
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9: Hallo und herzlich willkommen, liebe Funkamateure und Technikfreunde. Eine neue Ausgabe von Radio DARC steht in den Startlöchern. Ja, und was für eine Ausgabe. Wir freuen uns sehr, Ihnen heute die Sendung Nummer 600 präsentieren zu können. Das Datum der Erstveröffentlichung ist Freitag, der 7. August 2026. Ich bin Colli Farrin und werde Sie durch unsere Jubiläumsausgabe führen. On Air sind wir mittlerweile seit fast 12 Jahren, seit März 2015, und seitdem gibt es jede Woche eine volle Stunde lang volles Programm mit News aus der Technikwelt. Tausende von Arbeitsstunden haben wir für Sie in all diesen Jahren geleistet, alles ehrenamtlich, rein als Hobbyprojekt. Da mögen Sie sich natürlich fragen, warum das alles? Die Antwort wird uns in Kürze unser Chefredakteur Rainer Englert, Delta Foxtrot 2, November Uniform, selbst geben. Ja, Radio DARC rockt die Welt! Seit wir aus England senden, sind wir auf 9670 Kilohertz in ganz Europa zu hören. Im Nahen Osten, in Indien, Indonesien, Japan, Australien, sogar in Neuseeland. Rockin' all over the world, kann man da nur sagen. Und das kommt jetzt zum Start von Status Quo.

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1: Heute mit diesen Themen. Radio DARC feiert seine 600. Sendung. Polin Elektronik ist insolvent. Sendemasten in Jung-Linster sollen gesprengt werden. Und deutsches Team unter den 5 Weltbesten bei der IARU-HF Championship. Radio DARC feiert seine 600. Sendung. Gestartet am 28. März 2015 sendet der Deutsche Amateur-Radioclub durchgehend jede Woche ein flottes DX- und Technikmagazin auf Kurzwelle. Es hat sich mittlerweile einen festen Hörerstamm in ganz Europa erarbeitet. Seitdem verfolgen jeden Sonntag Tausende von Funkenthusiasten unsere Sendung und durch die Übernahmen in die Programmfolgen von 22 Bürgerradios können wir neben der klassischen Kurzwelle mittlerweile sogar mehr als 10 Millionen Menschen auf UKW und per DAB Plus erreichen. Entstanden ist das Programm mit dem Motto von Funkamateuren für Funkamateure. Aus dem Bewusstsein heraus, dass das Verschwinden der einstmals wichtigen Auslandsdienste wie der Deutschen Welle, der BBC, Radio Moskau oder der Stimme Amerikas eine schmerzliche Lücke in der Medienlandschaft hinterlassen hat. Mit eigenen Produktionen ist der DARC somit einer der letzten Anbieter von Kurzwellenprogrammen in Deutschland. Radio DARC ist in dieser Form weltweit einzigartig. Kein anderer Amateurfunkverein produziert über Jahre hinweg ein vergleichbares wöchentliches Radiomagazin, das auf vielen Wegen im Rundfunk großflächig verbreitet wird. Alle Inhalte werden von 10 Redakteuren rein ehrenamtlich erarbeitet. Absolute Highlights und eine besondere Ehre waren ein Interview mit dem Professor, Nobelpreisträger und Softwareautor Joe Taylor, Kilo 1 Julio Tango, welches er unserem Sender im Jahr 2019 gab, sowie ein Gespräch mit dem deutschen Astronauten Matthias Maurer, Kilo India 5, Kilo Foxtrot Hotel. Die markanten RTL-Sendemasten auf dem Lensterbirg im luxemburgischen Jung-Linster stehen vor ihrem Ende. Die drei 215 Meter hohen Antennenträger sollen in den kommenden Monaten kontrolliert gesprengt und anschließend zurückgebaut werden. Die Antennen sind nicht denkmalgeschützt und der Rückbau ist aus rechtlichen Gründen vor Anfang Oktober nicht möglich. Die Sendeanlage gehörte zum legendären Sender Radio Luxemburg, war bis 1974 auf Langwelle im Dauerbetrieb. Sie ist noch heute ein prägendes Wahrzeichen des Lang- und Kurzwellenrundfunks in Luxemburg. Nachdem die Masten bereits seit einiger Zeit außer Betrieb sind, besitzen sie heute nur noch historischen Wert. Mit ihrem Abriss verschwindet ein weiteres Stück europäischer Rundfunkgeschichte. Auf dem frei werdenden Gelände ist die Entwicklung eines großen Baugebiets vorgesehen. Der bekannte Elektronikhändler Polin Elektronik ist insolvent. Das meldet der Donaukurier in seiner Ausgabe vom 29. Juli 2026. Demzufolge wurde der Antrag am 29. Juli 2026 beim zuständigen Gericht eingereicht. Das Unternehmen mit Sitz im oberbayerischen Pförring in der Nähe von Ingolstadt beschäftigt rund 140 Mitarbeiter. Zum Insolvenzverwalter wurde der Nürnberger Rechtsanwalt Joachim Exner bestellt. Nach Angaben des Insolvenzverwalters soll der Geschäftsbetrieb zunächst uneingeschränkt fortgeführt werden. Es wird der Erhalt des Unternehmens angestrebt. Sowohl der Online-Shop als auch das Ladengeschäft in Pförring bleiben vorerst geöffnet. Die Löhne und Gehälter der Beschäftigten sind nach aktuellem Stand bis Oktober 2026 gesichert. Zu den Ursachen der Insolvenz oder zur wirtschaftlichen Situation des Unternehmens wurden bislang keine weiteren Details veröffentlicht. Den Einstieg in den Elektronikhandel vollzog das Unternehmen 1972, als Max Polin Senior die Konkursmasse des Radioherstellers Emut übernahm und die erworbenen Waren über Anzeigen vertrieb. 2 Jahre später folgte der Groß- und Einzelhandel mit elektronischen Bauteilen. Seitdem entwickelte sich Polin Elektronik zu einem der bekanntesten Anbieter für Elektronik, Bauteile und Technikzubehör im deutschsprachigen Raum. Viele Funkamateure und Elektronikbastler schätzten vor allem die günstigen Preise für allerlei Restposten. Nach den eingereichten Loks im IARU-HF Championship liegt die Spitzengruppe der HQ-Teams sehr dicht beisammen. Nur 4% trennen die Top 5 voneinander. Das deutsche Delta Alpha 0 Hotel Quebec Team hat bei sommerlichen Temperaturen rund 20.000 Funkverbindungen eingefahren. Nun wird die Auswertung wieder spannend, wie sich Punktabzüge auf das Endergebnis auswirken. Es gilt aber als nahezu sicher, dass es das deutsche Team unter die 5 weltbesten Wettbewerbsteilnehmer geschafft hat. Die IARU-HF Championship gilt als die Weltmeisterschaft der Funkamateure und ermittelt jedes Jahr die Besten unter den Besten. Ein Sieg gilt als der heilige Gral des Amateurfunks. Das waren unsere heutigen Meldungen aus der Funkwelt. Seit fast 12 Jahren gibt es uns, gibt es das einzigartige Kurzwellenprogramm von Radio DARC. Und wir möchten gerne noch älter werden. Alt wie ein Baum beispielsweise. Und das kommt nun von den Hoodies.

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1: Liebe Hörerinnen und Hörer, man mag es kaum glauben, heute feiern wir unsere Sendung Nummer 600. Seit fast 12 Jahren sind wir jede Woche für Sie da und lassen Sie Einblick nehmen in die spannende Welt der Technik. Bei mir ist nun unser Chefredakteur, Rainer Englert, Delta Foxtrot 2 November Uniform. Rainer agiert ja überwiegend eher im Hintergrund, koordiniert die Beiträge, wählt die Musik aus und wickelt die administrativen Vorgänge ab, etwa zur Vertragsgestaltung und Sendetechnik. Daher würde ich ihm gerne zum runden Jubiläum ein paar Fragen stellen. Hallo Rainer.
2: Hallo Conny.
1: Rainer, erzähl uns doch bitte mal, was so alles geschieht, bevor eine Sendung fertig ist.
2: Ja, was muss alles so geschehen, bis eine Sendung fertig ist? Naja, es geht eigentlich los mit einem thematischen Leitfaden. Ich mache so für alle Sendungen immer im Voraus einen Plan, was wir an Themen so bringen können und wollen. Dann spreche ich mit den entsprechenden Redakteuren und den Zulieferanten. Dann recherchiere ich auch selbst Inhalte. Also ich gehe dann auf technische Seiten wie zum Beispiel chip.de, heise.de oder natürlich auch intern. Also wir haben ja beim DARC eine Redaktion, einen Fachbuchverlag und die Clubzeitschrift CQDL. Und da tauschen wir uns natürlich auch immer eng aus, was die Themenauswahl angeht. Ja, dann muss ich das natürlich alles zusammen koordinieren und ein sogenanntes Briefing schreiben. Das heißt, es ist eine Liste, in der steht dann drin, wann genau welcher Beitrag kommt, wie lang die sind, die Abfolge und die Regieanweisungen. Und diese Liste, die heißt das sogenannte Sendungsbriefing, die geht dann jede Woche an dich, das weißt du ja. Und dann machst du daraus ja die fertige Sendung. Wir kaufen auch gelegentlich Fremdproduktionen ein. Dann, wenn alles kommt, muss ich nochmal drüber schauen, ob irgendwelche Fehler drin sind, ob irgendwelche Sachen doppelt sind. Die schneide ich dann gegebenenfalls noch raus. Und wenn alles fertig ist, lade ich das dann auf die Sendeserver hoch mit FTP. So funktioniert's.
1: Wie viele Arbeitsstunden braucht es denn so, um eine Sendung zu produzieren?
2: Ja, im Schnitt etwa 6 bis 8 Stunden. Das betrifft jetzt allerdings nur meine Arbeit. Dazu kommen dann noch die Arbeitsstunden der zuliefernden Redakteure und auch deine Arbeitszeit, Conny.
1: 6 bis 8 Stunden jede Woche, seit fast 12 Jahren und alles ehrenamtlich, ohne Bezahlung. Warum tut man sich denn so etwas an, Rainer?
2: Tja, warum tut man sich sowas an? Ich glaube, das ist einfach ein gewisses Maß an Idealismus. Wenn man das so von draußen betrachtet, naja, da könnte man meinen, es ist eigentlich verrückt. Aber weißt du, wir Funkamateure sind alle irgendwie Idealisten und von unserer Mission beseelt. Es geht uns nicht ums Geld, nicht um Ruhm oder irgendwie sowas. Amateurfunk ist mehr als ein Hobby. Es ist eine Lebensanschauung und so handelt man dann eben auch. Ich persönlich mache meine Redaktionsarbeit für Radio DRC aus der Überzeugung, dass ich damit der Gesellschaft was geben kann. Ich habe den Anspruch, dass jeder Hörer, jede Hörerin am Ende der Sendung mit dem Gefühl rausgeht, etwas dazugelernt zu haben, also etwas aufgenommen zu haben, was vorher nicht da war. Ich glaube, dass es ein großer Fehler war, die früheren Kurzwellenprogramme wie die Deutsche Welle, Voice of America, Radio Japan, wir kennen sie ja alle, abzuschalten. Heute merkt man so langsam wieder, was da eigentlich auch verloren gegangen ist. Es ist die Möglichkeit, zensurfrei über Landesgrenzen hinweg Nachrichten zu transportieren. Wir wissen ja, das Internet ist zensierbar, ist blockierbar. Das wird ja auch gemacht in vielen Ländern. Aber bei der Kurzwelle geht das eben nicht. Und ich bin davon überzeugt, dass die Kurzwelle, das Kurzwellenradio, für Menschen in totalitären Staaten nach wie vor eine verlässliche Informationsquelle ist. Ja? Und an diese Tradition möchte der DARC und ich mit meiner Arbeit eigentlich anknüpfen und sie nicht sterben lassen. Ne? Vielleicht dazu noch eine Geschichte. Zu Beginn des Ukraine-Konflikts habe ich 3 ukrainischen Journalistinnen Sendeplätze auf Kurzwelle verschafft. Damals noch über den ORF-Sender in Moosbrunn bei Wien. Und sie haben damit ein Programm aufgesetzt, um der russischen Deinformation zu begegnen. Darum geht's mir. Das ist so eigentlich das, was ich will. Es geht mir um die Wahrheit.
1: Seit mehr als 600 Sendungen lieferst du immer wieder neue Inhalte, weitgehend ohne Wiederholungen. Woher kommen denn all deine Ideen und die gesendeten Inhalte?
2: Aus ganz unterschiedlichen Quellen. Eine der wichtigsten Quellen sind überraschenderweise unsere Hörerinnen und Hörer selbst. Ich bekomme jede Woche Dutzende E-Mails mit irgendwelchen Themenvorschlägen. Dann haben wir eine Reihe von festen Mitarbeitern, mit denen ich Themen telefonisch bespreche. Ja, da ist vor allen Dingen der Wolf Dieter, der DL2-MCD, ja, auch natürlich meine XWL, meine Ehefrau Eva Maria, DG9-MFG, ist ganz wichtig hier, ne? Auf die möchte ich mich auch gern verlassen. Ja, dann gibt es natürlich noch jede Menge YouTuber und Amateurfunk-Podcaster, die mir gern Beiträge zur Verfügung stellen. Ja, und ich habe es ja auch vorhin schon erwähnt, eine wichtige Quelle ist auch unsere vereinseigenen Medien. Wir haben ja einen eigenen Verlag, wir machen die Clubzeitschrift CQDL und auch mit der Redaktion tausche ich mich eng aus und wir ja teilen Beiträge, was in der CQDL erscheint, erscheint manchmal auch auf Radio DARC.
1: Das heißt also, Radio DARC lebt stark von den Hörern selbst?
2: Eindeutig ja. Unser Programm lebt stark vom Publikum selbst und auch vom Mitmachen. Gelegentlich verwenden wir auch eingekaufte Beiträge, zum Beispiel vom Deutschlandfunk, vom NDR, WDR oder vom Hessischen Rundfunk oder wie sie alle heißen.
1: Wie viel kostet so eine Fremdproduktion im Schnitt?
2: Ja, so im Schnitt ungefähr 100 Euro für Wissenschaftsbeiträge beispielsweise. Das ist allerdings ein absoluter Vorzugspreis für uns. Der DHRC ist ja gemeinnützig. Und wir dienen dem öffentlichen Wohl. Da hat man dann entsprechende Konditionen für uns. Und für alle ARD-Anstalten in Deutschland gibt es eine Zentralstelle für Lizenzierungen und Zweitverwertungen in Hamburg. Da bekomme ich dann auf Anfrage einen Sendevertrag.
1: Weil wir schon beim Geld sind, was kostet eigentlich eine Sendestunde?
2: Naja, eine Kurzwellenstunde aus Wufferten kostet uns im Moment etwa 125 Euro. Bei 250 Kilowatt Sendeleistung und mit einer Vorhangantenne. Ne? Die kleineren Dienstleister, wie zum Beispiel Channel 292 oder Museumsradio Plattenkiste, die verlangen so zwischen 20 und 25 Euro. Und dann kommen eben noch kleinere Positionen dazu, wie gelegentlich mal Reisekosten oder ja für Dienstleister oder für eben diese Lizenzen.
1: Und GEMA-Gebühren für die gespielte Musik?
2: Nein, wir senden aus England, dort gibt's keine GEMA. Und für die Ausspielungen auf den deutschen Bürgerradios gibt's Pauschalverträge für die gespielte Musik.
1: Wie wird denn das alles finanziert?
2: Aus dem Haushalt des DARC. Der Vorstand und die Hauptversammlung haben vor 10 Jahren beschlossen, dass unsere Programme aus Vereinsmitteln finanziert werden. Ein entsprechender Etatposten ist dann immer im Haushaltsansatz vorhanden. Der wird dann von der Hauptversammlung beschlossen und genehmigt. Insgesamt gibt der Verein so 0,5% seiner Einnahmen für Radio DRC aus. Also das ist wirklich überschaubar.
1: Vielleicht nochmal zurück zu den Anfängen. Wie ist Radio DRC eigentlich entstanden?
2: Ja, wie ist es entstanden? Du wirst es nicht glauben. Es war zunächst eine Schnapsidee am Stammtisch. Wir sind Anfang 2015 beim UV-Abend, also beim monatlichen Treff München Süd, zusammengesessen und haben da so diskutiert über allerlei Themen, wie man das halt so macht am UV-Abend. Und dann kam das Gespräch auf die damals so im Wochentakt erfolgte Sprengung von Sendern. Und jemand hat dann gefragt, wäre es nicht eigentlich eine Idee, wenn wir ein eigenes Radioprogramm aufsetzen irgendwie? Wenn wir schon so rumjammern, ja, dann sollten wir doch selbst was dagegen tun. Ich glaube, das war der Wolfgang, der Delta Lima 8 Mike Delta Hotel aus Erding, dessen Idee war das eigentlich, ja. Ja, und bei uns im Ortsverband ist ein professioneller Radiomacher, das ist der Peter Bertelshofer, der Delta Fox 2 Charlie X-Ray. Der ist Geschäftsführer eines Privatradios in München. Und der sagte mir, ja, wenn ihr das machen wollt, dann unterstütze ich euch. Dann zeige ich euch, wie das geht, was man dafür braucht und welche Kontakte und so. Und gesagt, getan. das hat mich dann doch irgendwie etwas gereizt und ich habe dann beim ehemaligen ORF-Sender in Wien in Moosbrunn angefragt, ob man da Sendezeit mieten kann. Ja, man konnte. Und dann haben wir einen Moderator gesucht und naja, Conny, den Rest kennst du ja. Seitdem haben wir die Ehre, mit dir zusammenzuarbeiten. Und 3 Monate später war dann die erste Sendung von Radio DRC auf den Antennen.
1: Nun, das freut mich auch, dass wir uns damals gefunden haben. Worauf bist du nach all diesen Jahren eigentlich stolz?
2: Ja, worauf bin ich stolz? Ich würde mal sagen, dass es uns jetzt schon seit fast 12 Jahren gibt. So manche Sendung des öffentlichen rechtlichen Rundfunks hat bei weitem nicht so lange überlebt, ja. Ich kann mich da so an Sendungen erinnern wie Disco mit Ilja Richter, ne? Das Fernsehsendung, ganz bekannt. Die gab es so auch so ungefähr 10 Jahre, dann war Schluss. Oder Dalli Dalli oder wie sie alle heißen. Das waren also Sendungen, die irgendwie so 10, 15 Jahre existiert haben. Aber dass wir bei Radio DHC jetzt mittlerweile auch schon langsam so in diese Liga vorstoßen, ja, ich glaube, darauf können wir schon stolz sein. Mein großes Vorbild ist der österreichische Medienjournalist und Autor Wolf Harrand, OE1 Whisky Hotel Charlie. Er ist ja leider vor 5 Jahren verstorben. Der hat es in 20 Jahren Schaffenszeit auf etwa 3000 Radiosendungen gebracht. Ich hätte mir eigentlich nicht träumen lassen, dass wir auch mal so tendenziell in diese Größenordnung vorrücken. Ja, was ist noch so, was mich stolz macht? Dass ich durch meine Tätigkeit eigentlich sehr viele interessante Menschen kennenlerne. Ich durfte zum Beispiel den Physiker und Nobelpreisträger Joe Taylor, Kilo 1 Julia Tango, kennenlernen persönlich. Wir hatten den Astronauten Matthias Maurer zu Gast, die Antarktisforscherin Theresa Thoma, dann hatten wir die ehemalige Landesbischöfin Margot Käßmann und sogar den damaligen niedersächsischen Ministerpräsidenten Stefan Weil schon in unseren Sendungen. Ja, und ein Höhepunkt war, zum 75-jährigen Vereinsjubiläum durfte ich Grußbotschaften des Bundespräsidenten Frank-Walter Steinmeier und des hessischen Ministerpräsidenten Boris Rhein senden. Das ist schon was, also so eine Chance kriegt nicht jeder und ich habe das als große Ehre empfunden.
1: Rainer, was meinst du, wie geht es weiter mit Radio DARC? Vielleicht sogar Sendung Nummer 1000 eines Tages?
2: Naja, da bin ich eher skeptisch. Also eine Sendung Nummer 1000, das wäre so Ende 2032. Ja, ich bin mittlerweile 65 Jahre alt und habe leider schon ein paar gesundheitliche Probleme. Auch muss ich ehrlicherweise sagen, es kann niemand sagen, wie lange es unsere Sendepartner noch geben wird in England, ne? Auch dort ist das Thema Abschaltung nicht mehr tabu, obwohl, sagen wir, durch die aktuellen geopolitischen Krisen hat es nochmal einen gewissen Aufschub bekommen. Ich sage nur mal Irankrieg, Ukraine und so. Aber ich glaube, wenn das irgendwann mal zu Ende ist, dann wird man sich auch in England überlegen, ob man das noch weiterführen will. Und ich fürchte, auch dort wird irgendwann mal ein Sprengkommando anrücken. Und das war's dann mit der Kurzwelle. Ja, und ich persönlich, ich möchte die Chefredaktion bald in neue Hände legen. Die Zeit, glaube ich, ist reif für einen neuen Kopf oder für mehrere neue Köpfe. Ne? Ich habe dazu mit einem Funkfreund aus Ostfriesland intensive Gespräche geführt in den letzten Wochen. Er hat Interesse, meinen Nachfolger anzutreten. Aber mehr kann ich dazu im Moment noch nicht sagen, denn wir sind noch in Verhandlungen.
1: Du willst aufhören? Das ist jetzt doch etwas schockierend, oder?
2: Nein, nein, das hast du jetzt falsch verstanden. Also ich bleibe dir, dem DHRC und der Hörerschaft natürlich schon noch erhalten. Es geht um die Chefredaktion, also um die Gesamtverantwortung und das letzte Wort. Ich möchte nach wie vor im Team mitarbeiten, ja, im Wechsel vielleicht mit meinem Nachfolger, möchte ihm inhaltlich zuarbeiten. Also ich bin nicht weg. Und wenn alles so läuft wie geplant, dann wird sich halt nur meine Rolle etwas verändern.
1: Nun gut, Rainer, dann weiterhin frohes Schaffen. Den nächsten Musiktitel wirst du sicherlich selbst ansagen, wie ich dich kenne.
2: Ja, gerne. Das ist ein ganz besonderer Titel. Er wurde extra für diese Jubiläumssendung komponiert und gesungen von meinem bekannten Funkfreund Hubert Herrmann, Delta Oscar 1, Mike Hotel. Das ist ein Lied, das mich, wie ich es gehört habe, wirklich sehr berührt hat und das eigentlich so den Geist des Amateurfunks beschreibt. Wir leben ja leider in einer Zeit, wo viel mit Säbel gerasselt wird. Die Spannungen nehmen immer weiter zu, wissen wir ja alle, ne? Deswegen ist es wichtig, dass wir das nicht aus dem Auge verlieren, was eigentlich den Amateurfunk ausmacht. Wir Funkamateure sollen zusammenhalten auf der Welt. Wir sollen Freundschaft miteinander pflegen, miteinander funken, statt gegeneinander zu kämpfen. Ein bisschen plakativ gesagt, ja. Und der Amateurfunk zeigt, dass echte Verständigung möglich ist. Und genau das drückt dieser Song aus, den ich jetzt aufliegen habe. Dem ist nichts mehr hinzuzufügen. Hier ist also Delta Oscar 1 Mike Hotel mit CQ CQ hinaus zur Welt.

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1: Es ist ein Privileg der Funkamateure, dass sie mit Menschen kommunizieren können, die Normalbürgern nicht zugänglich sind. Forscher in der Antarktis beispielsweise oder Weltraumfahrer. Im August 2022 hatten wir bereits den Astronauten Matthias Maurer als Gast bei uns. Für die heutige Sendung Nummer 600 können wir Ihnen jetzt eine weitere ganz besondere Interviewpartnerin ankündigen. Das ist die erste deutsche Frau im Weltall. Ihr Name? Rabea Rogge. Sie war im April 2025 Astronautin auf der FRAM-2-Expedition. Stefanie Heine, Delta Oscar 7 Papa Romeo, hat sie anlässlich der Funkfachmesse Ham Radio nach ihrem Werdegang befragt.
2: Wir haben hier die erste deutsche Astronautin im Weltall. Ich freue mich sehr. Erzähl doch mal bitte was über dich.
3: Hallo zusammen. Mein Name ist Rabea und ich bin eigentlich Robotikforscherin. Ich komme auch gerade von der Kampagne in Norwegen. Genau, und letztes Jahr bin ich mit FRAM 2 im All gewesen.
2: Was machst du denn eigentlich beruflich? Jetzt habe ich eine Astronautin hier und dann stellt die als erstes die Frage, was machst du eigentlich gerade beruflich?

0: Genau, ich forsche mit Robotik in extremen Situationen, also in der Arktis. Ich lebe in Norwegen und da geht es darum, okay, wenn man so einem Roboter beibringen sollte, wie er sich zu verhalten hat, wenn es brenzlig wird, wie macht man das? Und das ist meine aktuelle Forschung.
1: Ja, Wahnsinn. Wissenschaftlerin, Forscherin, erste deutsche Astronautin und du hast ein Rufzeichen, besser gesagt zwei Rufzeichen. Magst du uns die Rufzeichen nennen?
0: Lima, Bravo, Nein, November, Juliet und das US-Kennzeichen nutze ich nicht.
1: Das andere Rufzeichen ist Kilo, Delta, 3, Alpha, India, Delta und Lima, Bravo, 9, November, Juliet. Funkst du denn zu Hause?
0: Im Moment versuche ich noch Schlaf nachzuholen. Oh ja. Also wenn ich dann mal wieder Freizeit habe, dann sehr gerne.
1: Wir freuen uns und es gibt ja eine ganz besondere Mission, die ihr da auch hattet, die Frame-to-Hem-Mission. Genau. Was gibt's denn da zu sagen?
0: Genau, ich finde, wenn man so das Privileg hat, unter den ersten 700 Menschen zu sein, die ins All geflogen sind, dann hat man auch die Aufgabe, etwas zurückzugeben. Und das, was mir am meisten eingefallen ist, war, okay, der direkteste Weg, mit uns im All dann in Kontakt zu treten, ist natürlich, wenn man uns anfunkt. So, und dann dachte ich, wie cool wäre es denn, wenn man irgendwie so ein Rätsel hätte, was dann international von Studentengruppen gelöst werden kann, zusammen, was wir durch SSTV runterschicken. Und dann ist Frame to Hem mit auch ARIS in Kollaboration, diese Idee ist geboren worden. Und wir hatten eben über die 3,5 Tage, die wir im All waren, die Puzzleteile runtergesendet und dann haben die Studis das zusammengesetzt und dann noch ein paar Fragen beantwortet. Genau, und dann so gesehen direkt mit uns so diese Freude für Technologie, diese Freude für Wissenschaft geteilt.
1: Und das ist so, glaube ich, wir haben eben gerade, du konntest es nicht hören, wir haben ja schon eben gerade mit Theresa Thoma und mit dem Stefan von ARIS gesprochen.
0: Ah, ja.
1: Und haben das mal gesagt, dass der Amateurfunk ja sehr viel in die Jugendarbeit investiert, ne, und dass wir versuchen, Kinder und Jugendliche an die Technik heranzufunken. Und da ist die Frage, wie hast du denn Kontakt zu ARIS überhaupt bekommen? Wie bist du auf das Thema eigentlich aufmerksam geworden?
0: Ganz am Anfang, also vor der Mission. Mhm. Ich habe Elektrotechnik studiert an der Uni, an der ETH Zürich. Und die ETH Zürich ist sehr theoretisch, was ja auch toll ist. Und ich habe mich dann immer gefragt, okay, so Kommunikation ist fast schon schwarze Magie für mich. Also, dass überhaupt ein Signal ankommt, finde ich immer noch unglaublich. Aber ich möchte mal gerne wissen, wie das so in der Praxis dann aussieht. Und dann habe ich geguckt, an unserer Uni gab es einen Funkkurs auch, dass man die Lizenz machen konnte. Und dann hatten wir auch so mein erster Funkkontakt in Zürich, war dann auch gerade mit Berlin. Ich komme aus Berlin, deswegen sehr, sehr cool. Und so bin ich da reingekommen.
1: Und ARIS freut sich sehr über diesen Kontakt. Und wir haben es auch ARIS und DRC zu verdanken, dass du heute hier bist. Ich freue mich total, dass du dir die Zeit nimmst hier. Welche Rolle der Amateurfunk bei der Mission hatte, das haben wir ja eben gerade schon gesagt. Aber was hat das eigentlich, wir müssen uns das ja jetzt mal vorstellen. Ich meine, du bist Pilotin gewesen, ja? Du hattest die Verantwortung noch für 3 weitere Astronauten da oben. Wie sah da dein Alltag aus und wo war da der Amateurfunk zu finden?
0: Genau, also ARIS hat ja auch wirklich auch sehr, sehr viel mitgeholfen, die Technologie aufzubauen. Und eins der besten Dinge, die wir gemacht haben, war, glaube ich, zu automatisieren, wann wir senden. Weil gewisse Länder haben natürlich teilgenommen und dann musste ich nicht immer ausschalten. Mhm. Oder jetzt funken wir, wenn wir gerade über Europa sind zum Beispiel. Und das heißt, für mich sah es so aus, am Morgen habe ich das Setup aufgebaut, habe ich geguckt, dass es funktioniert und dann habe ich das weil ich die anderen Experimente gemacht habe, immer im Blick gehalten, geguckt, okay, es funkt noch und dann am Abend wieder abgebaut. Nächsten Tag ging es wieder los.
1: Und die Funkkontakte, wie waren die so?
0: Genau, den zweiten Teil, den wir hatten bezüglich Funkkontakten, war ein Funkkontakt mit der TU Berlin, in meiner Heimatstadt. Ja. Und das war am allerersten Tag geplant. Und wir hatten, ich glaube, niemand von uns ist davon ausgegangen, dass es funktionieren wird, weil einem ist schlecht am Anfang tatsächlich, so ist es nicht, man ist nicht so auf der Höhe eigentlich am ersten Tag, aber... Ja. Uns ging es dann an dem Zeitpunkt schon wieder gut. Das heißt, wir haben das probiert. Das war ein Zeitfenster von 10 Minuten. Und als erstes habe ich nichts gehört. Dann habe ich die Studis gehört, aber sie haben mich nicht gehört. Mhm. Und dann habe ich gehört, dass sie mich gehört haben. Und ich fand, es war einfach so ein, ich kann das gar nicht beschreiben, so ein herzerwärmender Moment, wo man weiß, okay, unser Setup funktioniert, deren Setup funktioniert. So diese Freude, die man ja kennt im Amateurfunk. Ja. Und dann haben wir ein paar Fragen durchbekommen und das war einfach so schön. Am Ende habe ich noch so den Applaus gehört. Das war toll.
1: Ja, ich hatte vorhin schon erzählt, wo du noch nicht da warst, dass ich in Dessau war bei der Familie Hohme. Die machen da Amateurfunk AG und Astronomie AG in einem an der Schule. Die Kinder haben die ganze Technik aufgebaut. Die haben damals mit Alexander Gerst gefunkt von Dessau zu ISS.
0: Cool.
1: Und dann sieht man richtig die ISS, auch für die Zuschauer, die Amateurfunk noch nicht so kennen. Man sieht richtig dann auf dem Beamer, wie die ISS dann in den Empfangsbereich kommt. Und man sieht richtig, wie die Schüler stehen in Reihe mit ihren Fragen. Und es ist so spannend. Und dieser Gänsehautmoment und dieser Jubel, wenn auf einmal der Kontakt zustande kommt. Ich kriege jetzt noch Gänsehaut. Und das ist genau das, was den Amateurfunk einfach ausmacht, oder?
0: Ja, genau, so dass man lernt, okay, wenn ich verstehe, wie das alles funktioniert, wenn ich so ein bisschen wissenschaftlich arbeite, so ein bisschen experimentiere, dann habe ich am Ende so dieses unglaubliche Erfolgserlebnis.
1: Wir haben ja eben gerade darüber gesprochen, mit Kindern und Astro, mit Weltall, mit Kindern, mit dieser Tüftler, mit diesem Daniel-Düsentrieb-Gedanke. Wie kommt man denn dazu oder wann hast du denn dir in den Kopf gesetzt, ich würde gern mal in den Weltraum fliegen?
0: Bei mir kam das so, dass ich, also ich hatte, ich weiß, als Kind mochte ich Dinos, musste ich auch mal ganz ehrlich sagen, und noch gar nicht so das Weltall. Und dann hatte ich irgendwann so einen R2-D2-Roboter von Lego, den man programmieren konnte. Und ich fand es einfach unglaublich faszinierend, wie diese Maschine versteht, was die reale Welt da draußen ist. Und ich dachte, wow, ich möchte irgendwie so an dieser Zukunft mitarbeiten. Und einfach so, wie man diese Fragen auch stellen kann, wie man dann weiterkommt und versteht, okay, was denn der nächste Schritt und der nächste Schritt. Und dadurch kam ich sehr früh zur Technologie, muss ich sagen. Und dann erst später, als Perseverance auf dem Mars gelandet ist, hatte ich so diesen Moment von, wow, also das Weltall ist ja ultra cool und wir, also ich kann da mitarbeiten an dieser Welt. Und das wurde so der zweite Moment.
1: Das ist einfach Wahnsinn. Und dann kommt dieser Moment, wo du sagst, mein Gott, das rückt in greifbare Nähe. Ich bin auf diesem Weg und schaffe es wirklich bis ins Weltall. Und dann bist du da oben und was war dein erster oder was war dein erster Eindruck da oben? Was hattest du für Gefühle?
0: Ich war also tatsächlich davor war ich ein bisschen kritisch, weil man oft hört, na gut, so die Liebe zur Erde findet man im All, und ich dachte, na gut, aber die Liebe zur Erde findet man ja auch auf der Erde. Und das denke ich auch immer noch. Ich würde aber sagen, dass es ein so emotionaler Moment ist, so einen riesigen Planeten, so das Größte, was man je gesehen hat, im All schweben zu sehen in dieser Schwärze. Und ich dachte mir, wow. Wir haben ja wirklich die perfekten Voraussetzungen. Wir haben den perfekten Planeten, um alles zu erreichen, was wir möchten als Menschheit, wenn wir uns zusammenreißen.
1: Das war auch der Moment, wo Alexander Gerst gesagt hat, die Erde sieht so zerbrechlich aus, lasst sie uns bitte einfach schützen. Und da waren Kinder, Eltern, Großeltern, die Lehrkräfte waren da. Und ich finde, das ist so wichtig, dass es solche Initiativen gibt. Ich finde es großartig, dass die Astronauten bei so einer Geschichte wie Ares mitmachen. Also wir sind da wirklich auch sehr, sehr dankbar, dass sowas zustande kommt. Man darf ja nicht vergessen, das ist eure Arbeit da oben, auch auf der Neumayer-3-Station. Oh. Theresa Thoma steht da, die hat cool. als Frau dort überwintert, genau, hat für die Technik gesorgt. Die hat verrückte Bilder geschickt, wo Spaghetti gefroren sind. Ja, draußen oder aus der Pinguinkolonie hast du uns Bilder geschickt. Und solche Bilder bekommen wir auch von euch. Und es gibt nichts Wichtigeres. Ja? Und deswegen liebe ich diesen Amateurfunk auch so. Es gibt nichts Wichtigeres, als den Leuten einfach mal zu zeigen, dass es sich lohnt, Kinder und Jugendliche früh an die Technik heranzuführen und dafür zu arbeiten. Und da ist Ares ein ganz dickes Dankeschön nochmal für Ares, dass sie das hier alles ermöglichen. Und natürlich auch noch dem DRRC mit seinem Ausbildungsjugendarbeit und Weiterbildungsreferat hier direkt hinter uns, wo die Kinder bereits früh schon löten lernen. Dann sind sie ja, wie auch Theresa, schon haben den Funken im Herzen mit Amateurfunk, gehen dann mit diesem Rufzeichen auch in die Ausbildung hinein, als Berufsqualifikation, das Rufzeichen einfach. Ne? Und jetzt stehe ich hier vom DRRC mit der ersten deutschen Astronautin. Ja, hast du vielleicht noch eine Abschlussbotschaft hier für die Funkamateure?
0: Ja, ich sag immer, träumt groß und unterstützt andere Leute in ihren Träumen. Also wenn jemand euch eine neue Idee erzählt von einem coolen Projekt, let's go. Aber ich glaube, das machen wir ja auch eh in der Funker-Community. Ja.
1: Vielen lieben Dank. Und damit verabschieden Rabea Rogge und Steffi Heine, Delta Oscar 7 Papa Romeo, uns mit VY73. Herzlichen Dank, dass ihr hier seid.

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1: Sie haben es gehört. Heute läuft die 600. Sendung von Radio DARC über die Antennen. Seit fast 12 Jahren gibt es jede Woche Interessantes aus der Funk- und Technikwelt für Sie und das auf Kurzwelle. Dort sind wir mittlerweile fast alleine, zumindest was Programme aus Deutschland angeht. Die früher allgegenwärtigen Kurzwellensendungen vieler Länder sind leider seit vielen Jahren Geschichte. Radio DARC will zeigen, dass die Kurzwelle nicht tot ist. Und bis auf ein paar ganz wenige Ausnahmen ist noch jemand da für Sie jede Woche, um die Ionosphäre zu analysieren, die Sonne zu beobachten und um das Erdmagnetfeld zu messen. Klar, die Rede ist hier von unserem guten Geist hinter der Funkwettervorhersage und das ist Christian Reiber, Delta Lima 8, Mike, Delta Whisky vom HF-Referat des DARC. An dieser Stelle von allen Redaktionsmitarbeitern vielen Dank für deine langjährige und wirklich einzigartige Arbeit für die Amateurfunkgemeinschaft. Christian, was hast du uns denn heute in der 600. Jubiläumssendung zu berichten?
2: Zunächst mal danke für die Blumen, Conny. Aber die gebühren auch allen anderen, die dieses Projekt seit 2015 am Laufen halten. Wie so häufig ist es ein harter Kern von einer Handvoll Menschen, die die dafür nötige Ausdauer und Beständigkeit an den Tag legen. Hut ab, kann ich da nur sagen. Übrigens, Funkamateure können mit Mikrofonen umgehen. Warum nicht selber mal einen kleinen Beitrag machen und an die Redaktion schicken? In den Ortsverbänden passiert ja jede Menge. Damit zum Funkwetter und da wurde es wie erwartet auf der Sonne recht ruhig. Von 152 solaren Flux-Einheiten ging es abwärts. Am Donnerstag lagen wir nur noch bei 104. Viele aktive Regionen verschwanden auf die Sonnenrückseite und was noch zu sehen ist, verfiel in das Stadium, das die Beobachter als Slow Decay bezeichnen. Die Fleckengruppen verlieren an Größe, Flecken, magnetischer Komplexität und Flare-Aktivität. An den letzten Tagen war die Anzahl der C-Flares dann nur einstellig. An M- oder gar X-Flares war gar nicht zu denken. Der solare Flux sinkt über das Wochenende noch weiter ab und dürfte unter 100 Einheiten fallen. Etwa am Dienstag wird dann die alte Region 4493 zurückerwartet und die könnte den nächsten Aufwärtstrend einleiten. Zum nächsten Wochenende hin wären dann wieder 130 Einheiten möglich. Im Erdmagnetfeld war es sehr ruhig. Nur am Sonntag erwischte uns die Plasmawolke eines koronalen Masseauswurfs, der von einem der letzten größeren Flares losgeschickt wurde. Die machte erheblich Eindruck auf die Ionosphäre. Die MUF brach von über 25 MHz auf unter 20 MHz ein und es dauerte bis zum Donnerstag, bis das überwunden war. In den nächsten Tagen ist sowas nicht zu erwarten. Die überwiegend ruhige Magnetik setzt sich fort. Lediglich zur Wochenmitte verbreitet ein koronales Loch etwas mehr Unruhe. 20 und 17 Meter werden wieder die zuverlässigsten DX-Bänder sein. 15 Meter öffnet vornehmlich in südliche Richtungen. Gegen Ende der Woche sollte sich das dann mit der anziehenden Sonnenaktivität ausweiten. Sporadik E beginnt langsam abzubauen. Auf 6 und vor allem 10 Meter wird es weiter Öffnungen geben, aber die werden seltener und kürzer ausfallen. Und jetzt noch zum 12. August, dem nächsten Mittwoch. Zu diesem Datum gibt es gleich drei Dinge zu sagen. Erstens erreichen am Abend die Perseiden ihr Maximum, der prominenteste Meteorschauer des Jahres und dick angestrichen im Kalender der Meteorsketterfreunde. Das Sternbild Perseus, der scheinbare Ursprung der Sternschnuppen, ist um Mitternacht hoch im Nordosten zu finden. Zum Zweiten ist Neumond und das ist deswegen interessant, weil der Mond kein QRM produziert, wenn man die Sternschnuppen mit unseren Terahertz-Empfängern namens Augen locken möchte. Und zum Dritten wird es da am Tag dunkel. Zumindest in einem knapp 300 Kilometer breiten Streifen, der von Sibirien über Grönland, Island, den Ostatlantik und dann quer über Nordspanien bis zu den Balearen verläuft. Jawohl, es gibt eine totale Sonnenfinsternis. Hierzulande ist die Sonne nur teilweise verfinstert, aber immerhin zu 84% im Nordosten Deutschlands bis hin zu 90% im Süden. Und das fällt dann durchaus auf, denn das Licht wirkt deutlich verändert. In Hamburg beginnt die Verdunkelung um 19.13 Uhr Lokalzeit, die maximale Bedeckung von 85% wird um 20.07 Uhr erreicht und das Spektakel endet mit Sonnenuntergang. München erlebt den Beginn um 19.22 Uhr und die maximale Bedeckung von 90% um 20.15 Uhr. 17 Minuten später geht die Sonne dann noch teilverfinstert unter. Die Sonne steht dann also tief im Westen, man braucht einen entsprechenden Standort und natürlich Glück mit dem Wetter. Ganz wichtig! Trotz 90% Bedeckung bitte keinesfalls ohne Schutz in die Sonne schauen. Die 10 dB weniger Strahlung durch die Bedeckung sind immer noch gut 40 dB mehr als das, was unsere Augen vertragen können. Viel Erfolg beim Beobachten und beim Funken. Good DX.
1: Das war es nun für heute. Wir sind leider schon wieder am Ende von Radio DARC angelangt. Die Sendung der vergangenen Stunde war ein Programmbeitrag des gemeinnützigen Deutschen Amateur-Radioclubs e.V. Die Redaktion hatte Rainer Englert, Delta Foxtrot 2, November Uniform. Sendeverantwortlich für die Ausgabe bei Radio Aktiv ist der DARC-Ortsverband Bad Pyrmont H44, vertreten durch seinen Vorstand. Wenn Sie wollen, hören wir uns nächste Woche wieder auf Radio Aktiv am Sonntagabend um kurz nach 20 Uhr. Das Redaktionsteam freut sich auf Rückmeldungen unter radio@darc.de. Auf Wiederhören und 73 gut DX. Bis zum nächsten Mal.

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8: Ich bin Tine Klimach. Zugverspätungen sollen künftig konkrete Konsequenzen für das Spitzenpersonal der Bahn haben. Bundesverkehrsminister Bilger sagte der Bild am Sonntag, es werde sich auf die Bonuszahlungen der Bahnmanager auswirken, wenn die Ziele, die der Bund vorgibt, nicht eingehalten werden.
9: Der Bund will künftig genauer hinschauen, was die Bahn mit dem vielen Geld für ihr Schienennetz so erreicht. Gerade wird eine neue Vereinbarung vorbereitet, die regelt, wie viele Milliarden dafür fließen und welche Ziele die Bahn erfüllen muss. Im ersten Halbjahr kamen 40% der Fernzüge zu spät, im heißen Sommer noch mehr. Bilger sagt, Bahnkunden und Steuerzahler haben einen Anspruch darauf, dass am Ende auch Ergebnisse zählen. Gleichzeitig betont er, viele Beschäftigte bei der Bahn machen einen richtig guten Job. Zoe Tassovali, Redaktion.
8: Beim 8-Stunden-Tag bleiben Arbeitgeber und Gewerkschaften auf Konfrontationskurs. Arbeitgeberpräsident Rainer Dulger drängt auf flexiblere Arbeitszeiten. Der Deutsche Gewerkschaftsbund warnt dagegen vor einer Aufweichung. Im Herbst könnte es einen neuen Gesetzentwurf geben.
10: Die Arbeitszeit ist hierzulande auf 8 Stunden pro Tag begrenzt. Die europäische Richtlinie erlaubt dagegen eine wöchentliche Höchstarbeitszeit von 48 Stunden. Auch die Bundesregierung ist für mehr Flexibilität und will weg vom starren 8-Stunden-Tag. Arbeitgeberpräsident Dulger macht Druck und sagt, das Arbeitszeitgesetz, das stamme noch aus der Ära von Telex und Wählscheibe. Der Vizechef des Deutschen Gewerkschaftsbunds, Körzel, warnt dagegen vor 13-Stunden-Tagen für Arbeitnehmer, wenn am 8-Stunden-Tag gerüttelt wird. Katrin Müller, Nachrichtenredaktion.
8: Köln zeigt Solidarität, Köln zeigt Haltung. Unter diesem Motto haben sich in Köln mehrere tausend Menschen zu einer Solidaritätsdemonstration für die queere Gemeinschaft versammelt. Mehrere Initiativen und Vereine hatten nach dem islamistischen Anschlag am Rande des Berliner Christopher Street Days dazu aufgerufen. Nach Angaben des Vereins Cologne Pride kamen rund 10.000 Menschen und damit deutlich mehr als angemeldet. Zum Sport. In der Fußball-Bundesliga feierte Energie Cottbus mit einem 3:1 gegen Hannover eine erfolgreiche Zweitligarückkehr. Der FC Nürnberg gewann ebenfalls gegen Dresden mit 3:0. Kräuter Fürth spielte unentschieden auswärts gegen St. Pauli. Beide Mannschaften trennten sich am Ende mit 1:1.
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11: Mit Jan Hampe. Nach der Nacht mit Tiefstwerten um 19 Grad gibt es am Montag einen Mix aus 10 Sonnenstunden und Wolken, teils windig bei bis zu 28 Grad. Am Abend und in der Nacht kann es leicht regnen. Am Dienstag wird es überwiegend sonnig, im Wechsel mit etwas Bewölkung. Es soll trocken bleiben bei Höchstwerten um 22 Grad.
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5: Ich bin Tanja Wagner. Im Streit um die Abschaffung der Frührente nach 45 Beitragsjahren nähern sich Union und SPD an. Nach der SPD spricht sich nun auch Unionsfraktionschef Frei für eine Härtefallregelung aus. Es sei bei der Abschaffung der Rente mit 63 in jedem Fall angezeigt, sagte der CDU-Politiker der Funke Mediengruppe.
6: Der parlamentarische Geschäftsführer der SPD-Fraktion Dirk Wiese hatte Ausnahmen für Schwerarbeit nach österreichischem Vorbild vorgeschlagen. Da ist eine vorzeitige Rente für Menschen möglich, die unter schwerer körperlicher oder psychischer Belastung gearbeitet haben. Auch Unionsfraktionschef Thorsten Frei spricht nun von Übergangslösungen. Noch ist nichts entschieden. Die Koalition plant, die Rentenreform nach der Sommerpause in den Bundestag einzubringen. Tine Klimach, Berlin.
5: Eine Studie des Londoner International Institutes for Strategic Studies stellt Europa kein gutes Zeugnis bei der Bekämpfung russischer Drohnenangriffe aus. Die europäischen Staaten seien derzeit nicht einmal in der Lage, die Angriffe durch Drohnen eindeutig Russland zuzuordnen, heißt es in dem Papier der Londoner Denkfabrik.
7: Laut Studie sei es sehr wahrscheinlich, dass Russland eine Kampagne gegen Europa gestartet habe. Die Experten kritisieren, Europas Anti-Drohnen-Architektur sei noch nicht auf der Höhe der Bedrohung. In den Ländern werde zu stark national gedacht, statt die Information europaweit zusammenzuführen. Untersucht wurden insgesamt fast 150 Fälle zwischen August 2024 und Anfang dieses Jahres in 12 NATO-Staaten sowie in Irland. David Riemer, Berlin.
5: Der neue Bundesverkehrsminister Bilger erhöht den Druck auf die Führungsebene der Deutschen Bahn. Der CDU-Politiker kündigte in der Bild am Sonntag Konsequenzen bei Vorstandsgehältern an. Es wird sich konkret auf die Bonuszahlung von Bahnmanagern auswirken, wenn die Ziele, die der Bund vorgibt, nicht eingehalten werden, sagte Bilger. Ich finde, da haben die Bahnkunden und Steuerzahler einen Anspruch darauf, dass wirklich der Erfolg gemessen wird. In der zweiten Fußball-Bundesliga feierte Energie Cottbus mit 3:1 gegen Hannover eine erfolgreiche Zweitliga-Rückkehr. Der FC Nürnberg gewann ebenfalls gegen Dresden mit 3:0. Greuther Fürth spielte unentschieden auswärts gegen St. Pauli. Beide Mannschaften trennten sich 1:1.
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8: Mit Jan Hampe. Nach der Nacht mit Tiefstwerten um 19 Grad gibt es am Montag einen Mix aus 10 Sonnenstunden und Wolken, teils windig bei bis zu 28 Grad. Am Abend und in der Nacht kann es leicht regnen. Am Dienstag wird es überwiegend sonnig, im Wechsel mit etwas Bewölkung. Es soll trocken bleiben bei Höchstwerten um 22 Grad.
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5: Ich bin Tanja Wagner. Im Koalitionsstreit um die Abschaffung der Rente mit 63 nähern sich Union und SPD an. Nach den Sozialdemokraten plädiert nun auch Unionsfraktionschef Frei für eine soziale Abfederung. Eine Härtefallregelung bei der Abschaffung der Rente mit 63 ist in jedem Fall angezeigt, sagte er der Funke Mediengruppe. Die Abschaffung der Frührente ohne Abschläge nach 45 Beitragsjahren ist einer der Kernpunkte der geplanten Rentenreform. Es gibt aber im Bundestag und auch bei den Sozialverbänden erhebliche Widerstände. Bundesverkehrsminister Bilger erhöht den Druck auf die Topmanager der Deutschen Bahn. Wegen der anhaltenden Pünktlichkeitsrisiken und Kritik an Millionenzahlungen kündigte er in der Bild am Sonntag Konsequenzen bei den Vorstandsgehältern an. Unterstützung bekommt Bilger vom Fahrgastverband Pro Bahn.
6: Bonuszahlungen sollen künftig davon abhängen, ob die vom Bund vorgegebenen Ziele erreicht werden. Auch innerhalb der schwarz-roten Koalition und in den Ländern stößt der Vorstoß auf Zustimmung. Der Ehrenvorsitzende des Fahrgastverbands Hans-Proban Naumann begrüßt zwar die Pläne, er fordert aber auch den Bund auf, der Bahn ausreichend Finanzmittel zur Verfügung zu stellen und deren Verwendung zu kontrollieren. Die Deutsche Bahn äußerte sich auf Nachfrage nicht dazu. David Riemer, Berlin.
5: Im brasilianischen Amazonasgebiet wird so wenig Regenwald abgeholzt wie seit einem Jahrzehnt nicht mehr. Zwischen August und Juli dieses Jahres verschwanden rund 2.900 Quadratkilometer Wald, 36% weniger als im Jahr davor.
7: Brasiliens Präsident Lula hatte bei seinem Amtsantritt Anfang 2023 angekündigt, den Umwelt- und Klimaschutz stärken zu wollen. Bis 2030 soll die Abholzung auf Null sinken. Experten hatten zuletzt auch einen Rückgang der Waldbrände im Amazonasgebiet gemeldet. Rund 3,1 Millionen Hektar waren demnach im vergangenen Jahr von Bränden betroffen. Rund 80% weniger als im Vorjahr. Tine Klimach, Nachrichtenredaktion.
5: In der zweiten Fußball-Bundesliga feierte Energie Cottbus mit 3:1 gegen Hannover eine erfolgreiche Zweitligarückkehr. Der FC Nürnberg gewann ebenfalls gegen Dresden mit 3:0. Greuther Fürth spielte unentschieden auswärts gegen St. Pauli. Beide Mannschaften trennten sich 1:1.
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8: Mit Jan Hampe. Nach der Nacht mit Tiefstwerten um 19 Grad gibt es am Montag einen Mix aus 10 Sonnenstunden und Wolken, teils windig bei bis zu 28 Grad. Am Abend und in der Nacht kann es leicht regnen. Am Dienstag wird es überwiegend sonnig, im Wechsel mit etwas Bewölkung. Es soll trocken bleiben bei Höchstwerten um 22 Grad.
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3: Ich bin Tanja Wagner. Im Streit um die Abschaffung der Frührente nach 45 Beitragsjahren nähern sich Union und SPD an. Nach der SPD spricht sich nun auch Unionsfraktionschef Frei für eine Härtefallregelung aus. Es sei bei der Abschaffung der Rente mit 63 in jedem Fall angezeigt, sagte der CDU-Politiker der Funke Mediengruppe.
4: Der parlamentarische Geschäftsführer der SPD-Fraktion Dirk Wiese hatte Ausnahmen für Schwerarbeit nach österreichischem Vorbild vorgeschlagen. Da ist eine vorzeitige Rente für Menschen möglich, die unter schwerer körperlicher oder psychischer Belastung gearbeitet haben. Auch Unionsfraktionschef Thorsten Frei spricht nun von Übergangslösungen. Noch ist nichts entschieden. Die Koalition plant, die Rentenreform nach der Sommerpause in den Bundestag einzubringen. Tine Klimach, Berlin.
3: Eine Studie des Londoner International Institutes for Strategic Studies stellt Europa kein gutes Zeugnis bei der Bekämpfung russischer Drohnenangriffe aus. Die europäischen Staaten seien derzeit nicht einmal in der Lage, die Angriffe durch Drohnen eindeutig Russland zuzuordnen, heißt es in dem Papier der Londoner Denkfabrik.
5: Laut Studie sei es sehr wahrscheinlich, dass Russland eine Kampagne gegen Europa gestartet habe. Die Experten kritisieren, Europas Antidrohnenarchitektur sei noch nicht auf der Höhe der Bedrohung. In den Ländern werde zu stark national gedacht, statt die Information europaweit zusammenzuführen. Untersucht wurden insgesamt fast 150 Fälle zwischen August 2024 und Anfang dieses Jahres in 12 NATO-Staaten sowie in Irland. David Riemer, Berlin.
3: Der neue Bundesverkehrsminister Bilger erhöht den Druck auf die Führungsebene der Deutschen Bahn. Der CDU-Politiker kündigte in der Bild am Sonntag Konsequenzen bei Vorstandsgehältern an. Es wird sich konkret auf die Bonuszahlung von Bahnmanagern auswirken, wenn die Ziele, die der Bund vorgibt, nicht eingehalten werden, sagte Bilger. Ich finde, da haben die Bahnkunden und Steuerzahler einen Anspruch darauf, dass wirklich der Erfolg gemessen wird. In der zweiten Fußball-Bundesliga feierte Energie Cottbus mit 3:1 gegen Hannover eine erfolgreiche Zweitliga-Rückkehr. Der FC Nürnberg gewann ebenfalls gegen Dresden mit 3:0. Greuther Fürth spielte unentschieden auswärts gegen St. Pauli. Beide Mannschaften trennten sich 1:1.
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6: Mit Jan Hampe. Nach der Nacht mit Tiefstwerten um 19 Grad gibt es am Montag einen Mix aus 10 Sonnenstunden und Wolken, teils windig bei bis zu 28 Grad. Am Abend und in der Nacht kann es leicht regnen. Am Dienstag wird es überwiegend sonnig, im Wechsel mit etwas Bewölkung. Es soll trocken bleiben bei Höchstwerten um 22 Grad.
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3: Ich bin Tanja Wagner. Im Koalitionsstreit um die Abschaffung der Rente mit 63 nähern sich Union und SPD an. Nach den Sozialdemokraten plädiert nun auch Unionsfraktionschef Frei für eine soziale Abfederung. Eine Härtefallregelung bei der Abschaffung der Rente mit 63 ist in jedem Fall angezeigt, sagte er der Funke Mediengruppe. Die Abschaffung der Frührente ohne Abschläge nach 45 Beitragsjahren ist einer der Kernpunkte der geplanten Rentenreform. Es gibt aber im Bundestag und auch bei den Sozialverbänden erhebliche Widerstände. Bundesverkehrsminister Bilger erhöht den Druck auf die Topmanager der Deutschen Bahn. Wegen der anhaltenden Pünktlichkeitsrisiken und Kritik an Millionenzahlungen kündigte er in der Bild am Sonntag Konsequenzen bei den Vorstandsgehältern an. Unterstützung bekommt Bilger vom Fahrgastverband Pro Bahn.
4: Bonuszahlungen sollen künftig davon abhängen, ob die vom Bund vorgegebenen Ziele erreicht werden. Auch innerhalb der schwarz-roten Koalition und in den Ländern stößt der Vorstoß auf Zustimmung. Der Ehrenvorsitzende des Fahrgastverbands Hans-Proban Naumann begrüßt zwar die Pläne, er fordert aber auch den Bund auf, der Bahn ausreichend Finanzmittel zur Verfügung zu stellen und deren Verwendung zu kontrollieren. Die Deutsche Bahn äußerte sich auf Nachfrage nicht dazu. David Riemer, Berlin.
3: Im brasilianischen Amazonasgebiet wird so wenig Regenwald abgeholzt wie seit einem Jahrzehnt nicht mehr. Zwischen August und Juli dieses Jahres verschwanden rund 2.900 Quadratkilometer Wald, 36% weniger als im Jahr davor.
5: Brasiliens Präsident Lula hatte bei seinem Amtsantritt Anfang 2023 angekündigt, den Umwelt- und Klimaschutz stärken zu wollen. Bis 2030 soll die Abholzung auf Null sinken. Experten hatten zuletzt auch einen Rückgang der Waldbrände im Amazonasgebiet gemeldet. Rund 3,1 Millionen Hektar waren demnach im vergangenen Jahr von Bränden betroffen. Rund 80% weniger als im Vorjahr. Tine Klimach, Nachrichtenredaktion.
3: In der zweiten Fußball-Bundesliga feierte Energie Cottbus mit 3:1 gegen Hannover eine erfolgreiche Zweitligarückkehr. Der FC Nürnberg gewann ebenfalls gegen Dresden mit 3:0. Greuther Fürth spielte unentschieden auswärts gegen St. Pauli. Beide Mannschaften trennten sich 1:1.
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6: Mit Jan Hampe. Nach der Nacht mit Tiefstwerten um 19 Grad gibt es am Montag einen Mix aus 10 Sonnenstunden und Wolken, teils windig bei bis zu 28 Grad. Am Abend und in der Nacht kann es leicht regnen. Am Dienstag wird es überwiegend sonnig, im Wechsel mit etwas Bewölkung. Es soll trocken bleiben bei Höchstwerten um 22 Grad.
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4: Ich bin Tanja Wagner. Im Streit um die Abschaffung der Frührente nach 45 Beitragsjahren nähern sich Union und SPD an. Nach der SPD spricht sich nun auch Unionsfraktionschef Frei für eine Härtefallregelung aus. Es sei bei der Abschaffung der Rente mit 63 in jedem Fall angezeigt, sagte der CDU-Politiker der Funke Mediengruppe.
5: Die Abschaffung der Frührente ist einer der Kernpunkte der geplanten Rentenreform. Der parlamentarische Geschäftsführer der SPD-Fraktion, Dirk Wiese, hatte Ausnahmen für Schwerarbeit nach österreichischem Vorbild vorgeschlagen. Da ist eine vorzeitige Rente für Menschen möglich, die unter schwerer körperlicher oder psychischer Belastung gearbeitet haben. Auch Unionsfraktionschef Thorsten Frei spricht nun von Übergangslösungen. Tine Klimach, Berlin.
4: Bundesverkehrsminister Bilger erhöht den Druck auf die Topmanager der Deutschen Bahn. Wegen der anhaltenden Pünktlichkeitskrise und der Kritik an Millionenzahlungen kündigte er in der Bild am Sonntag Konsequenzen bei den Vorstandsgehältern an. Unterstützung bekommt Bilger vom Fahrgastverband Pro Bahn.
6: Bonuszahlungen sollen künftig davon abhängen, ob die vom Bund vorgegebenen Ziele erreicht werden. Auch innerhalb der schwarz-roten Koalition und in den Ländern stößt der Vorstoß auf Zustimmung. Der Ehrenvorsitzende des Fahrgastverbands Pro Bahn Naumann begrüßt zwar die Pläne, erfordert aber auch den Bund auf, der Bahn ausreichend Finanzmittel zur Verfügung zu stellen und deren Verwendung zu kontrollieren. Die Deutsche Bahn äußerte sich auf Nachfrage nicht dazu. David Riemer, Berlin.
4: Das Pentagon hat Vertreter der US-Rüstungsindustrie dazu aufgefordert, die Produktion und Lieferung von Waffen rasch zu steigern.